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1: Ich bin Uli Reitinger. Carsten Linnemann, Nina Warken und Steffen Bilger erhalten heute ihre Ernennungsurkunden von Bundespräsident Steinmeier. Linnemann wird Gesundheitsminister, Warken Kanzleramtschefin und Bilger Verkehrsminister. Vor dem Bundestag vereidigt werden sollen sie aber voraussichtlich erst am 9. September.
2: Die Bundesregierung hält dieses Vorgehen trotz juristischer Bedenken für zulässig. Kanzler Merz begründete den späteren Termin auch mit den Kosten. Für die Vereidigung müssten sonst 630 Abgeordnete während der Sommerpause nach Berlin zurückkehren. Auslöser der ganzen Rochade war der Rücktritt von Unionsfraktionschef Spahn. Er soll vom bisherigen Kanzleramtsminister frei ersetzt werden. Für offenen Unmut in der CDU hatte die Absetzung von Verkehrsminister Schnieder gesorgt, der nun von Bilger abgelöst werden soll. Thomas Bleskin, Nachrichtenredaktion.
1: Nach dem Terroranschlag am Rande des Christopher Street Days in Berlin hat die Polizei auf dem Handy des mutmaßlichen Attentäters Abdul B. ein Bekennervideo gefunden. In dem Video sei zu sehen, wie eine vermummte Person, vermutlich eben der Tatverdächtige, einen Treueschwur auf die Terrororganisation Islamischer Staat leiste, heißt es von der Bundesanwaltschaft. Im Weißen Haus hat es gleich mehrere wichtige Treffen gegeben. US-Präsident Trump empfing erst den ukrainischen Präsidenten Zelensky und anschließend Israels Ministerpräsident Netanyahu.
3: Zelensky war der Erste bei Trump unter Ausschluss von Presse und Öffentlichkeit. Es ging um Stärkung der ukrainischen Luftabwehr und dabei konkret um Patriot-Abfangraketen. Auch sollen die festgefahrenen Verhandlungen über ein Kriegsende wieder in Gang gebracht werden. Auch mit Netanyahu ging es um Krieg, den Iran-Krieg. Angeblich wollte Netanyahu neue Geheimdienstinformationen vorlegen, die belegen, dass der Iran weiterhin militärisch aufrüstet. Israel will, dass die USA im Iran-Krieg bei der Stange bleiben. Trump bevorzugt eine Vereinbarung. Aus den USA, Tina Eck.
1: München ist in den Augen der Pilotengewerkschaft Vereinigung Cockpit der sicherste Flughafen in Deutschland. Entscheidend sei der dauerhafte Betrieb von Lichtanlagen an Zufahrten der Start- und Landebahnen. Ganztägig beleuchtete Stoppleisten im Boden sind in den Augen der Piloten ein wichtiges Mittel, um Zusammenstöße zwischen den Flugzeugen und anderen Fahrzeugen zu vermeiden. Der vorherige Spitzenreiter Leipzig rutschte in der laufenden Auswertung auf Platz 2. Das Wetter, die aktuelle Vorhersage des Deutschen Wetterdienstes. Der Tag startet mit ein paar harmlosen Wolken im Nordosten. Die verziehen sich schnell und dann wird es im ganzen Land ein schöner, sonniger Hochsommertag. Nur an den Alpen kann es am Abend einzelne Gewitter geben. Die Höchstwerte im Nordosten 31 Grad, ansonsten bis zu 35 Grad. Und im Südwesten und Westen sind sogar bis zu 38 Grad möglich. Morgen ziehen nach einem sonnigen Start im Norden, Westen und Südwesten einzelne, teils kräftige Schauer auf. Das Ganze bei 39 Grad maximal.
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1: Ich bin Uli Reitinger. Die personellen Änderungen in Unionsfraktion und Regierung werden heute umgesetzt. Die Unionsfraktion wählt den bisherigen Kanzleramtsminister Thorsten Frey zu ihrem neuen Vorsitzenden. Jens Spahn war Mitte des Monats zurückgetreten. Außerdem erhalten heute mehrere Bundesminister von Bundespräsident Steinmeier ihre Ernennungsurkunden. Die bisherige Gesundheitsministerin Nina Warken wird neue Kanzleramtschefin. CDU-Generalsekretär Carsten Linnemann übernimmt das Gesundheitsressort. Und Steffen Bilger löst Patrick Schnieder als Verkehrsminister ab. Frankreich wird von einer neuen Hitzewelle getroffen. Die Feuerwehr versucht alles, die an der Atlantikküste wütenden Waldbrände in den Griff zu bekommen. Teilweise lodern Brände wieder auf, weitere Campingplätze und Feriensiedlungen wurden evakuiert.
2: Hitze, Trockenheit und Wind kommen heute auf Westfrankreich zu und machen den Einsatzkräften Sorgen. Sie fürchten, dass auf schon verbrannten Flächen heute wieder etliche Feuer ausbrechen könnten. Zahlreiche Stellen im Wald wurden daher gerodet, um den Flammen keinen neuen Fraß liefern zu können. Aus Bordeaux, Rache Sommer.
1: Das Bundeskabinett will heute die umstrittenen Reformpläne zum Erneuerbare-Energien-Gesetz auf den Weg bringen. So soll es für neue, kleine Solaranlagen auf dem Hausdach ab 2027 keine dauerhafte Förderung mehr geben. Außerdem bekommen die Betreiber von neuen Solar- und Windkraftanlagen in bestimmten Gegenden in Zukunft geringere Ausgleichszahlungen, wenn diese Anlagen wegen einer drohenden Netzüberlastung zeitweise abgeschaltet werden müssen. Der Fußball-Weltverband FIFA plant einen milliardenschweren Umbau. Investoren sollen bei den kommerziellen WM-Rechten einsteigen und der FIFA mehr als 4 Milliarden Dollar bringen. Organisiert werden die Turniere künftig über ein neues Unternehmen, an dem die FIFA die Mehrheit hält.
3: Der Europäische Fußballverband UEFA läuft jetzt schon gegen die Pläne Sturm. Er wirft der FIFA vor, den Fußball zur Handelsware zu machen und fragt, wer am Ende überhaupt von dem Milliardendeal profitiert. Die FIFA hält selbstverständlich dagegen. Sie verspricht, das zusätzliche Geld in den nächsten 4 Jahren weltweit in den Fußball zu investieren und vor allem kleinere Verbände zu stärken. Zoe Tassovali, Nachrichtenredaktion.
1: Der Investor könnte den Druck erhöhen, das Teilnehmerfeld einer WM weiter auszubauen oder die WM häufiger als bisher auszutragen. Das Wetter, die aktuelle Vorhersage des Deutschen Wetterdienstes. Im Nordosten startet der Tag mit ein paar harmlosen Wolken. Die verziehen sich schnell und dann wird es im ganzen Land ein schöner, sonniger Hochsommertag. Nur an den Alpen kann es dann abends ein paar Gewitter geben. Die Höchstwerte 31 Grad im Nordosten, im Rest des Landes 35 Grad und im Südwesten und Westen werden bis zu 38 Grad erreicht. Morgen ziehen nach sonnigem Start im Norden, Westen und Südwesten einzelne, teils kräftige Schauer auf. Dabei wird es 39 Grad heiß.
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1: Ich bin Uli Reitinger. Heute stehen im politischen Berlin Personalien im Mittelpunkt. Die neue Kanzleramtsministerin Warken, der neue Gesundheitsminister Linnemann und der neue Verkehrsminister Bilger bekommen heute von Bundespräsident Steinmeier ihre Ernennungsurkunden. Außerdem wählt die Unionsfraktion nach dem Rücktritt von Jens Spahn heute einen neuen Vorsitzenden. Einziger Kandidat ist der bisherige Kanzleramtschef Thorsten Frey.
2: Mit Spannung wird allerdings hier in Berlin erwartet, wie viele Ja-Stimmen Frey heute bekommt. Und das liegt weniger an seiner Person als vielmehr an den Abläufen bei anderen Personalveränderungen, zum Beispiel im Verkehrsministerium. Speziell danach hatte es deutliche Kritik am Kanzler gegeben und es wird nicht ausgeschlossen, dass einzelne Abgeordnete unter anderem deshalb heute frei ihre Stimme verweigern. Aus Berlin, Thomas Thonfeld.
1: Der Iran-Krieg eskaliert erneut. Das US-Militär hat nach eigenen Angaben gemeinsam mit saudi-arabischen Streitkräften im Irak Angriffe gegen dem Iran nahestehende Terroristen durchgeführt. Angegriffen wurden mehrere Logistik- und Waffenlager der nicht näher benannten Gruppierung, teilte das US-Regionalkommando mit. Dies sei eine Reaktion auf wohl mehr als 30 von den iranischen Revolutionsgarden angeordnete Drohnenangriffe in den vergangenen 72 Stunden gewesen, heißt es zur Begründung. Die Pilotengewerkschaft Vereinigung Cockpit hat ihren jährlichen Flughafencheck veröffentlicht. Das Ergebnis: Der Flughafen München ist wieder der sicherste in Deutschland.
3: Mit dauerhaft beleuchteten Zufahrten an Start- und Landebahnen hat der Münchner Flughafen die Piloten überzeugt und damit den Flughafen Leipzig auf Platz 2 verdrängt. Die dauerhafte Beleuchtung sei ein wichtiges Mittel, um Zusammenstöße zu vermeiden. Insgesamt seien aber alle Flughäfen in Deutschland sicher genug für den Passagierbetrieb. Den letzten Platz in der Auswertung der Pilotengewerkschaft belegt der Flughafen Rostock-Lage. Die Piloten kritisieren, dass sie hier nicht zu Sicherheitsbesprechungen eingeladen werden. Fiona Reinhardt, Nachrichtenredaktion.
1: Die Feuerwehr hat ihren Kampf gegen wiederaufflammende Brände in der Region bei Bordeaux an der französischen Atlantikküste auch in der Nacht fortgesetzt. Mit Start einer neuen Hitzewelle mit Temperaturen bis zu 40 Grad fürchten die Einsatzkräfte, dass große Trockenheit und Wind den zwischenzeitlich eingedämmten Brand wieder unkontrolliert auflodern lassen. Gestern hatte es tagsüber bereits 14 Neuausbrüche der Brände in der Region gegeben. Das Wetter, die aktuelle Vorhersage des Deutschen Wetterdienstes. Im Nordosten startet der Tag mit ein paar Wolken. Die sind aber harmlos und verziehen sich schnell. Und so wird es im ganzen Land ein schöner Tag. Die Höchstwerte im Nordosten 31 Grad, im Rest des Landes 35 Grad und im Südwesten sogar 38 Grad. Morgen ziehen nach sonnigem Start im Norden, im Westen und im Südwesten einzelne, teils kräftige Schauer auf. Dabei wird es noch mal heißer mit 39 Grad.
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4: Einen schönen guten Morgen. Wir haben es kurz nach 5 heute am Mittwoch. Und auch heute gibt es von uns die Abkühlung in Form einer tollen Skireise.
5: Genau, nächstes Jahr im März steigt nämlich wieder die 13. Schlager-Party-Woche im wunderschönen Südtirol. Und Sie sind mit dabei. Heute können Sie sich natürlich auch wieder den ganzen Tag Ihren Platz im Lostopf sichern. Übermorgen zählen wir ja den Gewinner oder die Gewinnerin. Wenn also unser jodelnder Skifahrer auftaucht, dann rufen Sie einfach bei uns an. 0180 1 600 700, bundesweit aus allen Netzen, zum Ortstarif, ist wie immer die Nummer. Jawohl. Hier zu uns ins Studio. Und Sie wissen ja, das kann hier wirklich jederzeit passieren. Auch ganz früh am Morgen.
4: Auch ganz früh am Morgen, ne? Jetzt gibt's aber erstmal eine Runde Sommerwind mit Vanessa Mai
5: und einen Kaffee.

0: 9 nach 5.
1: Morgen.
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0: 5.18 Uhr.
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0: Und heute Morgen geht es um Jay Khan.
4: Ich bin nicht dein Casanova.
1: Jay Khan ist natürlich ein passionierter Sänger, aber auch er hat eine geheime Leidenschaft, die Schauspielerei. Er spielt ja schon länger mit dem Gedanken, sich so im Schauspiel ein bisschen auszuprobieren. Ja, und jetzt gibt's da tolle Neuigkeiten, denn Jay konnte eine große Filmrolle ergattern.
0: Ja, und dazu gibt's jetzt sogar mehr Details. Mhm. Ne? Er wird nämlich den Leader einer rivalisierenden deutschen Boyband spielen. Also ist quasi so ein bisschen
1: seine eigene Rolle quasi. Genau, das hat er nämlich dem Comedian Daniel Staub verraten.
0: Ja, dabei handelt es sich wohl um einen großen Kinofilm. Mhm. Also das passt auf jeden Fall schon mal sehr perfekt. Ne? Und außerdem hat er noch verraten, wie er zu dieser Rolle überhaupt gekommen ist.
5: In mir schlummert schon immer so der Cineast und ich will schon immer irgendwie...
6: Cineast?
5: Ja, und du glaubst es nicht. Ich habe vor ein paar Monaten auf Instagram, weil ich habe ein Showreel mal so produziert, mit viel Aufwand, weil ich, mit guten Leuten, einen guten Regisseur und habe einfach auf Instagram so eine Szene mal gepostet und einfach gesagt, Freunde... Fremdgebiet, so nach dem Motto, ich hab Bock darauf, ich will nicht in 20 Jahren da sitzen und sagen, ach, hätte ich doch nur.
1: Ja, da kann ich mich gut dran erinnern, an die Szenen, die Jay damals gepostet hat. Ja, und ganz offensichtlich hat das jemandem gefallen. Also, ja. Jay wird bald in die Kinos kommen. Welcher Film das ist und wann genau soweit ist, das ist allerdings noch streng geheim.
0: Ja, sobald wir mehr wissen, halten wir Sie natürlich auf dem Laufenden.
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1: Ich bin Uli Reitinger. Heute stehen im politischen Berlin Personalien im Mittelpunkt. Die neue Kanzleramtsministerin Warken, der neue Gesundheitsminister Linnemann und der neue Verkehrsminister Bilger bekommen heute von Bundespräsident Steinmeier ihre Ernennungsurkunden. Außerdem wählt die Unionsfraktion nach dem Rücktritt von Jens Spahn heute einen neuen Vorsitzenden. Einziger Kandidat ist der bisherige Kanzleramtschef Thorsten Frey.
2: Mit Spannung wird allerdings hier in Berlin erwartet, wie viele Ja-Stimmen Frey heute bekommt. Und das liegt weniger an seiner Person als vielmehr an den Abläufen bei anderen Personalveränderungen, zum Beispiel im Verkehrsministerium. Speziell danach hatte es deutliche Kritik am Kanzler gegeben und es wird nicht ausgeschlossen, dass einzelne Abgeordnete unter anderem deshalb heute Frey ihre Stimme verweigern. Aus Berlin, Thomas Thonfeld.
1: Der Iran-Krieg eskaliert erneut. Das US-Militär hat nach eigenen Angaben gemeinsam mit saudi-arabischen Streitkräften im Irak Angriffe gegen dem Iran nahestehende Terroristen durchgeführt. Angegriffen wurden mehrere Logistik- und Waffenlager der nicht näher benannten Gruppierung, teilte das US-Regionalkommando mit. Dies sei eine Reaktion auf wohl mehr als 30 von den iranischen Revolutionsgarden angeordnete Drohnenangriffe in den vergangenen 72 Stunden gewesen, heißt es zur Begründung. Die Pilotengewerkschaft Vereinigung Cockpit hat ihren jährlichen Flughafen-Check veröffentlicht. Das Ergebnis: Der Flughafen München ist wieder der sicherste in Deutschland.
3: Mit dauerhaft beleuchteten Zufahrten an Start- und Landebahnen hat der Münchner Flughafen die Piloten überzeugt und damit den Flughafen Leipzig auf Platz 2 verdrängt. Die dauerhafte Beleuchtung sei ein wichtiges Mittel, um Zusammenstöße zu vermeiden. Insgesamt seien aber alle Flughäfen in Deutschland sicher genug für den Passagierbetrieb. Den letzten Platz in der Auswertung der Pilotengewerkschaft belegt der Flughafen Rostock-Lage. Die Piloten kritisieren, dass sie hier nicht zu Sicherheitsbesprechungen eingeladen werden. Fiona Reinhardt, Nachrichtenredaktion.
1: Die Feuerwehr hat ihren Kampf gegen wieder aufflammende Brände in der Region bei Bordeaux an der französischen Atlantikküste auch in der Nacht fortgesetzt. Mit Start einer neuen Hitzewelle mit Temperaturen bis zu 40 Grad fürchten die Einsatzkräfte, dass große Trockenheit und Wind den zwischenzeitlich eingedämmten Brand wieder unkontrolliert auflodern lassen. Gestern hatte es tagsüber bereits 14 Neuausbrüche der Brände in der Region gegeben. Das Wetter, die aktuelle Vorhersage des Deutschen Wetterdienstes. Im Nordosten startet der Tag mit ein paar Wolken. Die sind aber harmlos und verziehen sich schnell. Und so wird es im ganzen Land ein schöner Tag. Die Höchstwerte im Nordosten 31 Grad, im Rest des Landes 35 Grad und im Südwesten sogar 38 Grad. Morgen ziehen nach sonnigem Start im Norden, im Westen und im Südwesten einzelne, teils kräftige Schauer auf. Dabei wird es noch mal heißer mit 39 Grad.
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0: Anderl.
1: Einen schönen guten Morgen heute
2: am Mittwoch.
1: Es ist kurz nach 6:30. Wir starten rein in den neuen Tag jetzt mit Fantasy und ihrem aktuellen Titel Jeder Tag mit dir.
2: So, und bei den Jungs laufen ja die Vorbereitungen auf Hochtouren, denn nächstes Jahr steht ja das 30-jährige Jubiläum
1: an
2: mit einer entsprechenden Tour. Und der Ticketvorverkauf, der ist ab sofort gestartet. Los geht die Tour am 12. Februar und enden wird sie am 4. November. Also die Jungs sind einfach nächstes Jahr komplett die ganze Zeit unterwegs. Und ja, wie gesagt, wenn sie mit dabei sein wollen, dann jetzt einfach schon mal reinklicken und sich die Tickets sichern.

0: 5.41 Uhr.
1: Morgen.
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1: Ja, diese Woche ist eine ganz besondere, vor allen Dingen eine ganz besonders stressige, denn am Freitag endet der Countdown, dann muss man seine Steuererklärung abgegeben haben.
3: Jawohl.
1: Und darüber sprechen wir heute Morgen mit unserer Ordnungsexpertin Ursula Kittner. Einen schönen guten Morgen.
4: Guten Morgen.
1: Weil Ursula, wenn es eine Sache gibt, die du richtig gut kannst, dann ist es Papierkram zu sortieren und den auch ordentlich halten.
3: Jawohl.
4: Ja, so ist es.
1: Das, war das nicht damals auch der Grund, warum du gesagt hast, du wirst professionelle Ordnungsexpertin?
4: Ja, bei mir ging es tatsächlich über das Thema Papierkram, weil so die Büros, in denen ich war vorher, in verschiedenen Firmen, Schreibtisch übernommen, da lag immer noch das Zeug vom Vorgänger drin. Mhm. Also so, da habe ich so dieses Papierkram-Thema gehabt und damit hat es tatsächlich angefangen, ja. Mhm.
1: Jetzt ist ja das Papierkram-Thema tatsächlich bei vielen und seit ein paar Tagen sehr präsent. Ne? Es werden irgendwie Ordner auseinandergezerrt, zusammengeheftet, Unterlagen gesucht, Nachweise, Quittungen und so weiter und so fort. Mhm. Jetzt haben wir heute den 28.07., das heißt, so viel Zeit ist nicht mehr.
3: Ja.
1: Ich glaube, für dieses Jahr ist der Drops vielleicht schon so ein bisschen gelutscht. Wir wollen mal aufs nächste Jahr schauen.
3: Jawohl.
1: Was kann man denn jetzt alles schon machen, damit die Steuererklärung nächstes Jahr total entspannt läuft?
3: Wie kann ich mich da vorbereiten?
4: Also für die, die jetzt sagen, okay, dieses Jahr ist eh zu spät, ich reiche ein, was ich gefunden habe und fertig, aber wie kann ich es denn für nächstes Jahr richtig machen, ne?
3: Mhm.
4: Wo ist der eine Ort, wo du ab jetzt alles, was reinkommt, was steuerrelevant sein könnte.
1: Mhm.
4: Da geht es natürlich auch um, jetzt für 26 schon zusammenzusammeln, aber wer jetzt noch was für 25 sucht, ja, der kann ja für 26 schon mal die Dinge auch rausziehen.
3: Mhm.
4: Und für mich ist es entweder der Ordner, wo auch Steuererklärung oder das, was vom Finanzamt zurückkommt, reinwandert.
1: Mhm.
4: Ja, ich bin ja die Ordnertante, alles in Ordner. Da vorne Trennstreifen vorzumachen, 26 so aufzuschreiben und alles da schon reinzupacken. Und das ab jetzt immer zu tun.
3: Mhm.
4: Eine war bei meinen Kursen dabei, die sagt, ja, ich habe so eine Schublade, da packe ich immer alles rein. Es kann auch die eine Schublade sein.
3: Na, ich habe einen Karton zu Hause dafür.
4: Wenn du das Ablage, also das so eine Hängeregister, so eine Box hast, wo Sachen reinkommen. Eine Mappe nur für Steuerkram und ab jetzt alles da rein tun. Eine andere Lösung gibt's für mich eigentlich nicht.
1: Eigentlich nicht.
4: Wenn ich immer so sage, so jedes Ding muss einen Platz haben. Oberste Ordnungsregel. Jedes Ding braucht einen Platz. Geht das auch für sowas?
3: Mhm.
4: Also wann immer jetzt der Beleg reinkommt, wann ich irgendwas kaufe, was dafür relevant ist, wann was von der Versicherung kommt, immer sofort da hinein und ab jetzt den Knoten ins Ohr machen. Alle, die das jetzt hören, das nicht mehr vergessen.
3: Ja, das ist wirklich super wichtig, ne? Kann viel, viel Geld letztendlich bringen. Mhm. Ne? Und wie gesagt, ich habe zu Hause so einen kleinen Karton, ja, da kommt jede Rechnung rein und dann wird das einmal im Januar, Februar wird das dann sortiert und dann ist alles gut.
1: Richtig, und dann gibt's auch gar keinen Stress, ne?
3: So.
1: Also Ursula, vielen, vielen Dank für deine Tipps.
4: Sehr
1: also
4: gerne.
1: Vielleicht, ja, wer es jetzt noch diese Woche schafft, wir drücken natürlich die Daumen.
3: Mhm.
1: Und fürs nächste Jahr wird jetzt einfach diese Woche direkt irgendwie eine Box oder eine Schublade dafür reserviert und dann ist es nächstes Jahr definitiv entspannter.
3: Jawohl.
1: Hab vielen Dank für deine Tipps
4: Sehr gerne.
1: Wir hören uns nächste Woche wieder.
4: Bis dann, tschüss.
1: Tschüss.
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0: Neue Musik von Dennis Wilms, Träum von dir, hier auf Radio Paloma, 100% deutscher Schlager. Schönen guten Morgen. Wir starten rein in den Mittwoch, wir haben es damit 5.50 Uhr.
1: Der Iran-Krieg findet kein Ende. Erneut gab es gegenseitige Angriffe. Mehr dazu gibt's gleich hier bei uns in den Radio Paloma Nachrichten um 6 Uhr.
0: So, und was dieser Mittwochmorgen für uns alle bereithält, erfahren wir jetzt beim Blick in die Sterne.
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3: Heute sind Sie mehr kommunikativ als sonst und auch geistig aktiver. Hüten Sie sich aber davor, Ihre Meinungen durchsetzen zu wollen. Es würde nur Streit geben.
2: Stier.
3: Sie haben heute einen guten Überblick. Nutzen Sie deshalb diesen Tag, um schwierige Aufgaben zu lösen oder um organisatorische Fragen zu klären. Die Zeit ist auch günstig, etwas auszuhandeln.
2: Zwillinge.
3: Üben Sie sich in Zurückhaltung und zeigen Sie sich heute von Ihrer diplomatischen Seite. Wenn Sie ein wenig mehr auf Ihren Gesprächspartner eingehen, erkennen Sie viel schneller die Ursache der Streitigkeiten.
2: Krebs.
3: Sie sind topfit und erlebnishungrig. Geben Sie Ihrem Wunsch nach etwas Nervenkitzel ruhig nach. Probieren Sie sich an einer fordernden Aufgabe.
2: Löwe.
3: Sie verspüren heute das Bedürfnis, schon lange überholte Gesetzmäßigkeiten umzustoßen. Das wird Ihnen auch relativ leicht fallen. Aber die Prozesse, die Sie in Gang setzen, sind nicht ohne Risiko.
2: Jungfrau.
3: Sie sollten Ihre Meinung heute lieber gut dosiert vertreten. Es hängen jede Menge Gewitterwolken in der Luft, die nur darauf warten, sich zu entladen. Ihr Auftreten könnte zudem arrogant herüberkommen.
2: Waage.
3: Leider haben Sie heute die Tendenz, sich selbst zu stark in den Vordergrund zu stellen. Dies geschieht vielleicht nicht absichtlich, ist aber für Ihr Umfeld trotzdem störend. Halten Sie sich besser zurück.
2: Skorpion.
3: Tun Sie sich selbst heute etwas Gutes. Gehen Sie mit Freunden Kaffee trinken oder besuchen Sie Menschen, die Ihnen nahestehen. So tanken Sie Kraft und Selbstvertrauen.
2: Schütze.
3: Besser, Sie gehen unnötigen Konflikten heute aus dem Weg und verschieben eventuelle Gesprächstermine. Zwingen Sie sich, auch wenn es manchmal schwerfällt, immer höflich und sachlich zu bleiben.
2: Steinbock.
3: Wenn Sie diesen Tag hinter sich gebracht haben, sind Sie wirklich urlaubsreif. Zögern Sie nicht, einen Gang zurückzuschalten. Gönnen Sie sich Balsam für die Seele.
2: Wassermann.
3: Sie haben heute ein glückliches Händchen und treffen stets den richtigen Ton. Geben Sie Ihren Gesprächspartnern jedoch nicht das Gefühl von Überlegenheit. Auch Sie müssen zu Wort kommen.
2: Fische.
3: Ihre Äußerungen könnten heute schnell dazu führen, dass Sie anderen zu nahe treten. Seien Sie also zurückhaltend. Dann entsteht für Sie auch kein Nachteil.
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1: Ich bin Katrin Müller. Die Unionsfraktion im Bundestag wählt nach dem Rücktritt von Jens Spahn heute einen neuen Vorsitzenden. Einziger Kandidat ist der bisherige Kanzleramtschef Thorsten Frey von der CDU. Und Carsten Linnemann, Nina Wagen und Steffen Bilger erhalten heute ihre Ernennungsurkunden von Bundespräsident Frank-Walter Steinmeier. Linnemann wird Gesundheitsminister, Wagen Kanzleramtschefin und Bilger Verkehrsminister. Vor dem Bundestag vereidigt werden sollen sie aber voraussichtlich erst am 9. September.
2: Die Bundesregierung hält dieses Vorgehen trotz juristischer Bedenken für zulässig. Kanzler Merz begründete den späteren Termin auch mit den Kosten. Für die Vereidigung müssten sonst 630 Abgeordnete während der Sommerpause nach Berlin zurückkehren. Auslöser der ganzen Rochade war der Rücktritt von Unionsfraktionschef Spahn. Er soll vom bisherigen Kanzleramtsminister Frey ersetzt werden, für dessen Posten Wagen vorgesehen ist, die wiederum ihr Amt an Linnemann abgeben soll. Thomas Bleskin, Nachrichtenredaktion.
1: Das US-Militär hat gemeinsam mit saudi-arabischen Streitkräften im Irak Angriffe gegen dem Iran nahestehende Terroristen durchgeführt. Amerikanische und saudi-arabische Kampfflugzeuge hätten mehrere Logistik- und Waffenlager einer Gruppierung im Osten des Iraks angegriffen, so das US-Militär. Das sei wohl eine Reaktion auf Drohnenangriffe von iranischer Seite gewesen. Das Bundeskabinett will die umstrittenen Reformpläne von Wirtschaftsministerin Katharina Reiche heute auf den Weg bringen. Es geht um Änderungen des Erneuerbare-Energien-Gesetzes sowie um ein Netzpaket. Reiche will bei der Förderung erneuerbarer Energien Kosten senken.
3: Herzstück der Reform ist, dass es für neue kleine Solaranlagen auf dem Hausdach ab 2027 keine dauerhafte Förderung mehr geben soll. Außerdem bekommen die Betreiber von neuen Solar- und Windkraftanlagen in bestimmten Gegenden geringere Ausgleichszahlungen, wenn diese Anlagen wegen einer drohenden Netzüberlastung zeitweise abgeschaltet werden müssen. Aus Berlin, Uli Reitinger.
1: Die Feuerwehr hat ihren Kampf gegen die Brände in der Region bei Bordeaux an der französischen Atlantikküste auch in der Nacht fortgesetzt. Es gibt dort eine neue Hitzewelle mit Temperaturen bis zu 40 Grad. Die Einsatzkräfte fürchten, dass Trockenheit und Wind den zwischenzeitlich eingedämmten Brand wieder unkontrolliert auflodern lassen. Zum Wetter, die aktuelle Vorhersage des Deutschen Wetterdienstes. Im Nordosten anfangs ein paar harmlose Wolken, insgesamt wird es im ganzen Land aber ein schöner sonniger Hochsommertag. Nur an den Alpen kann es am Abend vereinzelte Gewitter geben. Die Temperatur steigt im Nordosten bis auf 31 Grad, sonst Höchstwerte bis 35 Grad. Und im Südwesten und Westen bis zu 38 Grad. Morgen ziehen im Norden, Westen und Südwesten einzelne, teils kräftige Schauer auf. Dabei wird es mit Temperaturen bis zu 39 Grad nochmal wärmer.
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4: Einen schönen guten Morgen. Wir haben es 3:06. Wir starten rein in den neuen Tag. Heute an diesem Mittwoch. Ja, die nächste Hitzewelle kommt ab heute auf uns zu. Aber wir haben die Abkühlung für Sie, ne?
5: Genau, denn es geht zur 13. Schlagerpartywoche im wunderschönen Südtirol nächstes Jahr im März. Und Sie müssen natürlich weiterhin auf unseren jodelnden Skifahrer achten. Oh, wenn Sie nämlich mit dabei sein wollen, dann müssen Sie den hören und hier bei uns anrufen und mit etwas Glück im Studio landen. Dann haben Sie nämlich Ihren Platz im Lostopf gesichert. 0801 600 700, bundesweit aus allen Netzen zum Ortstarif, ist wie immer die Nummer.
4: Ja, und es kann ja wirklich jederzeit soweit sein, ne?

0: Joey Heindle hier auf Radio Paloma, 100% deutscher Schlager. Wir haben 6:09.
1: Ab heute ist es soweit, eine neue Hitzewelle rollt über uns hinweg. Ja, erstmal klingt es noch sommerlich angenehm mit 30 bis 35 Grad heute. Im Südwesten geht es aber auch schon auf 38 Grad hoch. Und morgen dann, ja, dann sollen die Temperaturen wieder über 40 Grad hoch sein.
0: Ja, und Wetterexperten erwarten da auch wieder Tropennächte, vor allen Dingen natürlich in den Großstädten. Heißt also, nachts gibt es Temperaturen über 20 Grad.
1: Ja, da macht das Schlafen natürlich besonders Spaß, ne?
0: Ja, nicht, genau. Also an wirklichen Schlaf ist da nicht so wirklich zu denken. Und auch tagsüber bringen natürlich Hitze und pralle Sonne Gesundheitsrisiken mit sich.
1: Ja, Simeon Müller aus der Radio Paloma Redaktion. Was mehr dazu?
2: Bereits nach der extremen Hitze im Juni schätzte das Robert-Koch-Institut mehr als 5000 Hitzetote in Deutschland. Deutlich mehr als Menschen jährlich im Straßenverkehr sterben. Besonders gefährdet sind Menschen ab 65, Schwangere, Babys und Vorerkrankte. Am gefährlichsten ist ein Hitzeschlag. Dabei schafft es der Körper nicht mehr, die Wärme durch Schwitzen abzuleiten. Die Körpertemperatur steigt schnell auf bis zu über 40 Grad. Alarmsignale sind Verwirrung, Schwindel und Übelkeit sowie eine heiße rote Haut. Bei Verdacht auf Hitzeschlag sofort den Notruf 112 wählen, raus aus der Hitze und mit feuchten Tüchern kühlen.
1: Mhm. Na, damit ist wirklich nicht zu spaßen. Ne?
0: Definitiv, wobei man ja ehrlicherweise sagen muss, also uns trifft es ja insgesamt betrachtet noch recht milde. Mhm. Ich meine, wenn wir mal in die anderen europäischen Länder schauen, ne, die haben ja nicht nur mit Hitze, sondern auch mit verheerenden Waldbränden zu tun. Italien, Spanien, Frankreich, überall lodern da Waldbrände, vor allen Dingen in Frankreich an der Atlantikküste, ne, Bordeaux, da lodern die Flammen jetzt wieder auf.
1: Ja, hier wurden sogar weitere Campingplätze und Feriensiedlungen evakuiert. Radio Paloma Frankreich-Korrespondentin Rachel Sommer berichtet für uns aus Bordeaux.
3: Hitze, Trockenheit und Wind kommen heute auf Westfrankreich zu und machen den Einsatzkräften Sorgen. Sie fürchten, dass auf schon verbrannten Flächen heute wieder etliche Feuer ausbrechen könnten. Zahlreiche Stellen im Wald wurden daher gerodet, um den Flammen keinen neuen Fraß liefern zu können. Einige andere können dennoch aufatmen. In 3 Kommunen dürfen evakuierte Anwohner nach Hause. Voraussetzung ist aber, dass sie eine Notfalltasche und ihr Handy bereithalten, um im Fall der Fälle schnell wieder fliehen zu können.
1: Ja, besonders in Frankreich sind die Waldbrände extrem zurzeit. Ja, wie sieht es denn da eigentlich aus, wenn ich da jetzt zum Beispiel meinen Sommerurlaub irgendwie gebucht habe? Ja?
0: Richtig, ich meine, wir haben es gehört, Campingplätze, Feriensiedlungen, alles ist da evakuiert worden. Ja, welche Rechte man da als Verbraucher hat und ob man den Urlaub vielleicht stornieren könnte oder sollte, das klären wir in der nächsten Stunde hier bei uns um 7.10 Uhr.
1: So, damit haben wir es aber erstmal 6:12. Einen wunderschönen guten Morgen.
0: Guten Morgen.
1: Ja, wir starten rein in die Halbzeit der Woche.
0: Ja, und die 360-Grad-Tour von Helene Fischer, die ist nun vorbei. Und die Fans, die fragen sich, wie geht's denn jetzt weiter? Wann werden wir denn Helene das nächste Mal auf der Bühne sehen? Können wir Ihnen sagen, und zwar beim Ski-Opening in Schladming. Alle Einzelheiten dazu gibt's gleich hier bei uns in den Radio Paloma Star News.
1: 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Schönen guten Morgen jetzt mit Wind.

0: Maria Voskania und erster letzter Kuss hier auf Radio Paloma, 100% deutscher Schlager. Die neuen deutschen Schlager, die hören sich hier bei uns immer zuerst. Wir haben 6.18 Uhr.
1: Die nächste Hitzewelle rollt auf uns zu. Trinken ist dabei ja besonders wichtig. Und anscheinend haben wir uns alle daran in der ersten Hitzewelle Ende Juni auch gehalten.
0: Genau, diese Hitzewelle Ende Juni hat nämlich den Verkauf von Eis und Wasser spürbar angekurbelt. Nach Angaben des Statistischen Bundesamtes wurden in der heißesten Woche fast doppelt so viele Eispackungen verkauft wie sonst im Sommer. Und auch bei Getränken haben wir anscheinend alle ordentlich zugegriffen.
1: Ja, Thomas Beskin aus der Radio Paloma Redaktion weiß mehr.
2: Besonders gefragt war stilles Wasser. Davon kauften die Menschen in Deutschland 77% mehr als in einer durchschnittlichen Sommerwoche in den Vorjahren. Bei Sprudel waren es 63% mehr. Auch alkoholfreies Bier, Limonade und Cola verkauften sich deutlich besser. Grundlage sind Kassendaten großer Supermarktketten. Die Absätze von Kiosken und Eisdielen fehlen also. Die Woche mit Temperaturen um 40 Grad brachte bei Eis und Wasser die höchsten Absatzmengen seit Beginn der Auswertung im Jahr 2023.
1: Ja, also die Juni-Hitzewelle hat für Rekordverkäufe bei Mineralwasser und Speiseeis gesorgt, ja. Und Nora, du gehörst ja zu den Cleveren, ja. Du kombinierst das ja immer, ja. Wassereis.
0: Richtig. Ich wollte es noch nicht sagen, aber.
1: Wie viel hast du gegessen?
0: Das weiß ich nicht. Da habe ich einen Überblick verloren. Frag mich lieber, wie viel in meiner Eistruhe liegen. Ich bin vorbereitet.
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1: Und heute Morgen geht es um Helene Fischer.
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1: Ja, nach ihrer großen 360-Grad-Tour warten jetzt alle Helene Fischer-Fans ganz gespannt, wie es denn jetzt weitergeht. Wann kann man Helene das nächste Mal wieder erleben?
0: Richtig. Ob es eine Helene Fischer-Show an Weihnachten geben wird, das steht noch nicht fest. Aber die nächsten Auftritte, die sind in Sicht. Und einer davon ist Anfang Dezember.
6: Ihr Lieben, jetzt ist es endlich offiziell.

0: machen, schöne Momente zu erleben.
1: Ja, so hat sich Helene bei Instagram gemeldet. Also Helene beim Ski-Opening in Schladming. Und die Tickets, die gibt es ab dem 3. August Punkt 10 Uhr.
2: Ja, die Tickets werden aber erstmal auf 16.000 Stück limitiert.
1: Finde ich klasse.
2: 16.000 Stück und dann noch ein Limit.
1: Ja, naja gut, aber trotzdem, wir wissen, es kann schnell gehen bei Helene Fischer. Also merkt euch das gut, 3. August.
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1: Ich bin Katrin Müller. Die Unionsfraktion im Bundestag wählt nach dem Rücktritt von Jens Spahn heute einen neuen Vorsitzenden. Einziger Kandidat ist der bisherige Kanzleramtschef Thorsten Frey von der CDU. Und Carsten Linnemann, Nina Wagen und Steffen Bilger erhalten heute ihre Ernennungsurkunden von Bundespräsident Frank-Walter Steinmeier. Linnemann wird Gesundheitsminister, Wagen Kanzleramtschefin und Bilger Verkehrsminister. Vor dem Bundestag vereidigt werden sollen sie aber voraussichtlich erst am 9. September.
2: Die Bundesregierung hält dieses Vorgehen trotz juristischer Bedenken für zulässig. Kanzler Merz begründete den späteren Termin auch mit den Kosten. Für die Vereidigung müssten sonst 630 Abgeordnete während der Sommerpause nach Berlin zurückkehren. Auslöser der ganzen Rochade war der Rücktritt von Unionsfraktionschef Spahn. Er soll vom bisherigen Kanzleramtsminister Frey ersetzt werden, für dessen Posten Wagen vorgesehen ist, die wiederum ihr Amt an Linnemann abgeben soll. Thomas Bleskin, Nachrichtenredaktion.
1: Das US-Militär hat gemeinsam mit saudi-arabischen Streitkräften im Irak Angriffe gegen dem Iran nahestehende Terroristen durchgeführt. Amerikanische und saudi-arabische Kampfflugzeuge hätten mehrere Logistik- und Waffenlager einer Gruppierung im Osten des Iraks angegriffen, so das US-Militär. Das sei wohl eine Reaktion auf Drohnenangriffe von iranischer Seite gewesen. Das Bundeskabinett will die umstrittenen Reformpläne von Wirtschaftsministerin Katharina Reiche heute auf den Weg bringen. Es geht um Änderungen des Erneuerbare-Energien-Gesetzes sowie um ein Netzpaket. Reiche will bei der Förderung erneuerbarer Energien Kosten senken.
3: Herzstück der Reform ist, dass es für neue kleine Solaranlagen auf dem Hausdach ab 2027 keine dauerhafte Förderung mehr geben soll. Außerdem bekommen die Betreiber von neuen Solar- und Windkraftanlagen in bestimmten Gegenden geringere Ausgleichszahlungen, wenn diese Anlagen wegen einer drohenden Netzüberlastung zeitweise abgeschaltet werden müssen. Aus Berlin, Uli Reitinger.
1: Die Feuerwehr hat ihren Kampf gegen die Brände in der Region bei Bordeaux an der französischen Atlantikküste auch in der Nacht fortgesetzt. Es gibt dort eine neue Hitzewelle mit Temperaturen bis zu 40 Grad. Die Einsatzkräfte fürchten, dass Trockenheit und Wind den zwischenzeitlich eingedämmten Brand wieder unkontrolliert auflodern lassen. Zum Wetter, die aktuelle Vorhersage des Deutschen Wetterdienstes.

0: Es. Im Nordosten anfangs ein paar harmlose Wolken. Insgesamt wird es im ganzen Land aber ein schöner, sonniger Hochsommertag. Nur an den Alpen kann es am Abend vereinzelte Gewitter geben. Die Temperatur steigt im Nordosten bis auf 31 Grad, sonst Höchstwerte bis 35 Grad. Und im Südwesten und Westen bis zu 38 Grad. Morgen ziehen im Norden, Westen und Südwesten einzelne, teils kräftige Schauer auf. Dabei wird es mit Temperaturen bis zu 39 Grad noch mal wärmer.
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2: Einen schönen guten Morgen. Wir haben 6.35 Uhr heute am Mittwoch. So, und vor den Radio Paloma Nachrichten ist er ja durchs Programm gesaust, unser jodelnder Skifahrer.
3: So früh am Morgen
2: ist der schon unterwegs. Ja. Man weiß ja, der frühe Vogel fängt den Wurm.
3: Der fängt den Wurm, genau.
2: Und der fängt auch den nächsten Platz im Lostopf für die 13 Schlager Partywoche.
3: Genau, wenn nämlich unser jodelnder Skifahrer auftaucht, heißt es für Sie anrufen 0180 1 600 700, bundesweit aus allen Netzen zum Ortstarif. Ja, und unsere Telefone, die blinken und bimmeln hier. Und deswegen würde ich sagen, gehen wir mal ran zur frühen Stunde. Einen schönen guten Morgen, hier sind die Radio Paloma Muntermacher.
4: Ja, guten Morgen, das ist der Peter, wo steht denn? Hallo?
3: Peter, haben wir das richtig verstanden?
2: Wie hieß der Ort nochmal?
3: Wo ist denn das?
4: Das ist Abendsberg und Regensburg.
3: Bei Regensburg. Mensch, da haben Sie ja dann theoretisch gar nicht so einen weiten Weg zu den drei Zinnen.
2: Oh, Peter, Ihr Empfang ist ganz, ganz,
3: ganz schlecht. Ja, Sie sind ganz abgehackelt.
4: Abgehackelt, ja, sondern gehen Sie mal runter.
3: Aber Peter, ja?
4: Ja.
3: So, Sie können uns aber hören.
4: Ich kann Sie hier.
3: Das ist wunderbar, weil dann können wir Ihnen ja das Wichtigste mitteilen, nämlich, dass Sie unseren Skifahrer gehört haben, dass Sie angerufen haben und damit sich auf jeden Fall den Platz im Lostopf gesichert haben. Herzlichen Glückwunsch.
4: Ja, vielen herzlichen Dank.
3: Sehr schön.
2: Am Freitag ist es ja soweit schon, ja, da ziehen wir ja schon den Gewinner. Und vielleicht, Peter, ja, ist Sie das Los sozusagen auf Ihrer Seite?
4: Ja, das wäre aber eine Sache, ja.
3: Ja, super.
4: Sie sind auf jeden Fall schon gewacht und fertig.
3: Was sagen Sie?
4: Die Ski dann vorbereitet.
3: Ach, sehr gut.
2: Wunderbar, wunderbar.
3: Peter, also wir drücken Ihnen die Daumen, wünschen Ihnen natürlich noch einen schönen Start heute in diesem Mittwoch und vielleicht hören wir uns am Freitag.
4: Ebenfalls, Dankeschön.
3: Machen Sie es gut.
4: Danke.
3: Tschüss.
4: Jo, ciao.
2: Achten Sie weiterhin auf unseren jodelnden Skifahrer. Zwischen zwei Hits, wenn Sie ihn hören, einfach weiterhin anrufen und im Lostopf landen.
3: Das kann wirklich jederzeit wieder passieren. 0180 1 600 700. Und alle Infos gibt's nochmal ganz in Ruhe zum Nachlesen auf unserer Internetseite radiopaloma.de.

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0: Marianne Rosenberg um 6.45 Uhr.
1: Morgen.
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3: Ja, seit dem 19. Juni müssen Unternehmen einen Widerrufsbutton anbieten, wenn über ihre Webseite Verträge geschlossen werden können. Und das soll Verbraucherinnen und Verbrauchern ermöglichen, Verträge im Internet genauso leicht zu widerrufen, wie sie abzuschließen. Was genau damit für Verträge gemeint sind und was sich ändert für uns als Verbraucherinnen und Verbraucher, das klären wir heute Morgen mit Frau Dr. Grit Kittelmann von der Verbraucherzentrale Berlin. Einen schönen guten Morgen.
4: Hallo, guten Morgen.
0: So ein Vertrag im Internet, ja, sei es nun ein Kaufvertrag oder andere
3: Telefonanbieter
0: Verträge.
3: Oder was weiß ich.
0: Das ist ja wirklich ganz schnell mit ein, zwei Klicks gemacht, ja. Der Widerruf allerdings gestaltete sich bisher immer recht schwer.
3: Genau.
0: Was ändert sich denn da jetzt ganz genau, beziehungsweise was hat sich jetzt eigentlich schon geändert?
4: Ja, also Sie können Ihren Online-Vertrag jetzt direkt auf der Website des Anbieters widerrufen, wo Sie ihn auch geschlossen haben.
3: Mhm.
4: Und deshalb muss dieser Button sehr gut sichtbar sein.
3: Okay, jetzt ist ja ein Widerruf etwas ganz anderes als eine Kündigung. Wann habe ich denn überhaupt ein Widerrufsrecht?
4: Also der Widerruf betrifft Verträge, die Sie online, am Telefon oder auch an der Haustür geschlossen haben. Das passiert ja auch manchmal.
3: Ja.
4: Er erleichtert zum Beispiel die Rückgabe unerwünschter oder einfach nicht passender Waren. Also wenn Sie zum Beispiel online Kleidung bestellen, dann haben Sie grundsätzlich ein 14-tägiges Widerrufsrecht.
0: Mhm.
4: Und bei der Kündigung geht es vor allem um laufende Verträge, also zum Beispiel Abonnements. Und wenn Sie kündigen, dann endet der Vertrag erst zum vertraglich vorgesehenen Zeitpunkt oder nach der gesetzlichen Kündigungsfrist von einem Monat.
3: Okay, und was hat es dann jetzt genau mit diesem Button auf sich?
4: Also wenige Klicks und schon haben Sie einen Vertrag geschlossen. So war das bisher.
3: Mhm.
4: Jetzt soll es mit dem Widerrufsbutton genauso schnell gehen, ihn wieder loszuwerden. Einfach ohne langes Suchen und Erkundigen.
3: Okay, gut zu wissen.
0: Ja.
3: Kann man ja mal schauen, wenn man auf den Webseiten unterwegs ist und braucht sich dann nicht wundern, dass da jetzt so ein großer Knopf irgendwie, großer Button zu sehen ist. Frau Kittelmann, vielen, vielen Dank für Ihre Tipps und wir hören uns nächste Woche wieder.
4: Gern, bis nächste Woche.
3: Tschüss.

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1: Eloy de Jong zusammen mit Russ Anthony und viel mehr als das Beste hier auf Radio Paloma, 100% deutscher Schlager. Schönen guten Morgen, heute Mittwoch, wir haben 6.54 Uhr.
2: Der Iran-Krieg findet einfach kein Ende. Erneut gab es gegenseitige Angriffe. Mehr dazu gibt's gleich hier bei uns in den Radio Paloma Nachrichten um 7.
1: Vielleicht haben Sie das ja auch schon getan, online Reisen gebucht. Mhm. Ich meine, für viele ist das nichts Neues, gerade bei großen Reiseanbietern. Aber immer öfter werden auch Ferienhäuser und Wohnungen über Online-Plattformen gebucht.
2: Das ist witzig, habe ich tatsächlich letzte Woche erst getan. Ah. Laut Statistischem Bundesamt vermittelten im vergangenen Jahr allein die Internetanbieter Airbnb, Booking und Expedia über 68 Millionen Übernachtungen. Oho. Die Online-Buchungen, die hätten sich da seit 2019 nahezu verdoppelt.
1: Ja, was man dabei beachten sollte, das weiß Thomas Bremser aus der Radio Paloma Redaktion.
3: Ferienhäuser online zu buchen kann Geld sparen durch spezielle Sonderpreise. Aber das muss nicht so sein, denn wer direkt beim Vermieter bucht, spart womöglich Gebühren. Es lohnt sich also immer, die Preise zu vergleichen, bei mehreren Online-Plattformen und dem Vermieter selbst. Der große Vorteil von Buchungsportalen, die Bewertungen von Vormietern und die sichere Zahlung. Wer direkt buchen will, sollte auf mögliche Zusatzkosten achten und darauf, dass der Vermieter seriös ist. Vertrag, Erreichbarkeit und Zahlungsweg sollten klar geregelt sein.
1: Ja, also darauf sollte man wirklich achten. Mhm. Ja, nicht, dass man dann irgendwie am Urlaubsort ankommt und dann eine böse Überraschung erlebt.
2: Richtig, dass man dazu zahlen muss.
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1: Ich bin Katrin Müller. Weitere Etappe beim Kabinettsumbau von Bundeskanzler Friedrich Merz. Carsten Linnemann, Nina Wagen und Steffen Bilger erhalten heute ihre Ernennungsurkunden von Bundespräsident Frank-Walter Steinmeier. Linnemann wird Gesundheitsminister, Wagen Kanzleramtschefin und Bilger Verkehrsminister. Außerdem wählt die Unionsfraktion nach dem Rücktritt von Jens Spahn heute einen neuen Vorsitzenden. Einziger Kandidat ist der bisherige Kanzleramtschef Thorsten Frey von der CDU.
2: Die Unionsfraktion ist für Thorsten Frey kein Neuland. Die Arbeit dort kennt er noch aus seiner Zeit als parlamentarischer Geschäftsführer. Mit Spannung wird allerdings hier in Berlin erwartet, wie viele Ja-Stimmen Frey heute bekommt. Und das liegt weniger an seiner Person als vielmehr an den Abläufen bei anderen Personalveränderungen, zum Beispiel im Verkehrsministerium. Speziell danach hatte es deutliche Kritik am Kanzler gegeben und es wird nicht ausgeschlossen, dass einzelne Abgeordnete unter anderem deshalb heute Frey ihre Stimme verweigern. Aus Berlin, Thomas Thon.
1: Nach dem islamistischen Anschlag am Rande des CSD in Berlin sollen die Länder mehr Geld für Angebote gegen Radikalisierung bekommen. Bundesfamilienministerin Karin Prien stellt dafür 5 Millionen Euro aus dem Förderprogramm Demokratieleben in Aussicht.
3: Im Fokus soll laut Familienministerin Prien die Deradikalisierung stehen. Mit entsprechenden Programmen sollen hier besonders junge Leute durch intensive Beratungen von ihren radikalen Ansichten abgebracht werden. Und dafür sollen demnächst Mittel genutzt werden, die zunächst anders verplant waren. Prien räumt allerdings selbst ein, bei extrem radikalisierten Tätern wie dem von Berlin kommt so eine Beratung oft zu spät. Fiona Reinhardt, Nachrichtenredaktion.
1: In Südeuropa wüten weiter schwere Waldbrände. In der Region bei Bordeaux an der französischen Atlantikküste gibt es Sorgen, dass eine neue Hitzewelle mit Temperaturen bis zu 40 Grad das Feuer durch Trockenheit und Wind erneut unkontrolliert auflodern lässt. Auch in Griechenland kämpft die Feuerwehr auf der bei Urlaubern beliebten Ägäisinsel Paros gegen einen großen Waldbrand. Mehrere Ortschaften wurden evakuiert. Das Bundeskabinett will heute die umstrittenen Reformpläne zum Erneuerbare-Energien-Gesetz auf den Weg bringen. Wirtschaftsministerin Katharina Reiche will bei der Förderung erneuerbarer Energien Kosten senken. So soll es zum Beispiel für neue kleine Solaranlagen auf dem Hausdach ab 2027 keine dauerhafte Förderung mehr geben. Zum Wetter, die aktuelle Vorhersage des Deutschen Wetterdienstes. Im Nordosten anfangs ein paar harmlose Wolken. Insgesamt wird es im ganzen Land aber ein schöner, sonniger Hochsommertag. Nur an den Alpen kann es am Abend vereinzelte Gewitter geben. Die Temperatur steigt im Nordosten bis auf 31 Grad, sonst Höchstwerte bis 35 Grad. Und im Südwesten und Westen bis zu 38 Grad. Morgen ziehen im Norden, Westen und Südwesten einzelne, teils kräftige Schauer auf. Dabei wird es mit Temperaturen bis zu 39 Grad noch mal wärmer.
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4: 3 nach 7, einen schönen guten Morgen.
5: Guten Morgen.
4: Wir starten rein in den neuen Tag heute am Mittwoch. So ein warmer, heißer Tag wird das heute hier wieder bei uns in Deutschland. Temperaturen über 30 Grad sind angesagt. Ja, und die nächsten Tage soll es ja noch wärmer werden.
5: Genau, ist aber alles gar nichts gegen Südeuropa.
4: Oh ja.
5: Zumal da ja noch eine ganz andere Situation dazu kommt. Durch die Trockenheit und die warmen Temperaturen breiten sich die Waldbrände immer stärker aus. Mhm. Und wir haben es heute schon gehört, ja, es sind weitere Feriensiedlungen und Campingplätze evakuiert worden. Und da stellt sich natürlich so ein bisschen die Frage, was mache ich da eigentlich, wenn ich davon betroffen bin? Wie sehen da meine Rechte als Urlauber aus?
4: Ja, wenn ich da meine Sommerreise hingebucht habe, kann ich die jetzt stornieren oder habe ich vor Ort, wenn ich bleiben muss, irgendwelche Sonderkonditionen oder so? Das alles wollen wir gleich klären nach DJ Ötzi und jetzt Marie Reim. Hier ist Auf Einsprach.

0: DJ Ötzi hier auf Radio Paloma, 100% deutscher Schlager um gleich 10 nach 7.
1: Viele freuen sich gerade auf den heiß ersehnten Sommerurlaub. Mhm. Ja, viele haben ja da auch für fleißig gespart, geplant und dann das, die Urlaubsregion, die brennt.
0: Ja, in vielen Urlaubsregionen in Südeuropa, wie in Frankreich, Spanien oder Italien, stehen Waldbrände jetzt auf der Tagesordnung. Der Traumurlaub, der kann dann schnell zum Albtraum werden. Aber was mache ich dann? Kann ich dann einfach die Reise zum Beispiel stornieren und gar nicht erst hinfahren? Die Infos dazu hat Carolina Voitel vom Europäischen Verbraucherzentrum Deutschland.
2: Sehr gerne, hallo.
1: Ja, was kann ich denn jetzt noch vor der Reise machen, bei der Buchung zum Beispiel, damit ich dann später abgesichert bin?
2: In der aktuellen Situation würde ich immer dazu raten, eine Pauschalreise zu buchen, denn dann habe ich einen einheitlichen Ansprechpartner, der auch dafür zuständig ist, mich in einem solchen Krisenfall zu betreuen und sicher wieder nach Hause zu bringen.
0: Okay, das gilt also, wenn ich jetzt noch buchen möchte. Wenn ich jetzt aber schon gebucht habe, mein Urlaub theoretisch ansteht, ich den jetzt aber absagen möchte, weil es da brennt, was gilt denn da?
2: Also natürlich bestehen aktuell sehr viele Ängste. Hier muss man leider auch unterscheiden zwischen Pauschalreisenden und Individualreisenden. Es ist absolut nachvollziehbar, dass Urlauber sehr verunsichert sind. Bei Pauschalreisen kann Verbrauchern tatsächlich ein kostenloses Rücktrittsrecht von der Reise zustehen. Voraussetzung ist aber, dass die Reise durch die Waldbrände erheblich beeinträchtigt ist. Wenn die Leistung vom Hotel zum Beispiel nicht angeboten werden kann, weil das Hotel zum Beispiel geschlossen ist, dann muss ich das Ganze natürlich auch nicht bezahlen. Kann die Leistung aber angeboten werden, dann bin ich tatsächlich auf Stornobedingungen oder ein Entgegenkommen meines Gegenüber auch angewiesen. Und das kann in der aktuellen Situation sehr kompliziert werden.
1: Okay, was passiert denn, wenn ich vorzeitig abreisen muss? Also welche Rechte habe ich da?
2: Also die Reiserücktrittsversicherung, die greift tatsächlich bei Waldbränden häufig nicht. Naturkatastrophen sind in den allermeisten Versicherungsbedingungen vom Versicherungsschutz ausgenommen. Wenn die Rückreise Bestandteil der ursprünglichen Pauschalreise war, dann muss mich der Reiseveranstalter eben auch nach Hause bringen, muss diese Rückreise organisieren. Und auch wenn es auf dem ursprünglichen Weg nicht möglich ist, weil zum Beispiel Flüge storniert wurden, muss er eine Alternative finden. Für Individualreisende ist das sehr viel komplizierter. Wenn es sich um Mängel der Reise handelt, die tatsächlich auf den Brand zurückgehen, dann ist es so, dass auch für den Veranstalter natürlich diese Waldbrände regelmäßig unvermeidbare außergewöhnliche Umstände darstellen und er hier auch keinen Schadenersatz leisten muss.
0: Okay, und welche Ansprüche haben dann Urlauber, die vor Ort bleiben? Also wer zahlt da?
2: Auch das ist geregelt. Das Gesetz sieht vor, dass der Veranstalter die Urlauber mindestens 3 weitere Nächte unterbringen muss. Und gerade bei vielen Individualbuchungen habe ich eigentlich überhaupt keine Möglichkeit, irgendwie vorzeitig oder günstig aus dem Vertrag herauszukommen.
0: Okay, ja, vielen Dank, Carolina Voitel vom Europäischen Verbraucherzentrum Deutschland.
2: Sehr gerne.
1: Und damit haben wir 7:13. Einen schönen guten Morgen.
0: Guten Morgen.
1: Heute am Mittwoch.
0: Ja, nicht nur einmal gab es den Versuch, ein Udo-Jürgens-Museum zu realisieren und einzurichten, aber bisher kam da irgendwie immer was dazwischen. Aber das soll sich jetzt ändern. Im Mai 2027 soll es endlich soweit sein. Mehr dazu gibt es gleich hier bei uns in den Radio Paloma Star News.
1: 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Schönen guten Morgen jetzt mit Ramon Roselli. Hier ist Küss mich.

0: Paul Black und Rosenzeit hier auf Radio Paloma, 100% deutscher Schlager. Schönen guten Morgen.
1: Guten Morgen.
0: Wir haben es denn mit 7.19 Uhr?
1: 33,4 Millionen. Das ist die Anzahl an Haustieren, die hier bei uns in Deutschland leben. Oder anders gesagt, in rund 43% aller deutschen Haushalte lebt ein Haustier. Und dazu gibt es jetzt die aktuelle Haustierstudie 2026. Mhm. Und da wurde unter anderem gefragt, wie sich Haustiere eigentlich auf unser Wohlbefinden auswirken. Und dass sie sich positiv auswirken, das ist relativ eindeutig. Also 9 von 10 Befragten haben gesagt, ja, mein Haustier macht mich total glücklich und es verbessert auf jeden Fall meine Gesundheit in jeglicher Form. Mhm. Also Katzen zum Beispiel, ne, die spenden Ruhe und Gelassenheit. Und Hunde, die sorgen zum Beispiel dafür, dass wir uns mehr bewegen.
0: Ja, über 90% der Halter der Tiere sehen also einen positiven Einfluss auf ihre körperliche Fitness. Mhm. Ja. Ist aber auch kein Wunder. Ich meine, so ein Hund, ja, das ist so ein teurer Fitness-Tracker, so kann man den vergleichen.
1: So.
0: Ja, also er überwacht jeden Schritt und fängt sofort an zu jaulen, wenn man den ganzen Tag nur auf der Couch rumsitzt.
1: Ja, und im schlimmsten Fall kackt er dir ins Wohnzimmer.
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0: Und heute Morgen geht es um Udo Jürgens.
4: Ich war noch niemals in New York.
0: Ja, schon oft gab es ja den Versuch, ein Udo-Jürgens-Museum zu eröffnen. Mhm. Aber bisher kam irgendwie immer was dazwischen und auf ein Museum warten wir alle noch vergeblich.
1: Ja, aber das soll sich jetzt endlich ändern. Wie nämlich jetzt bekannt gegeben wurde, soll im Mai 2027 in Klagenfurt, also in Udos Geburtsstadt, eine Ausstellung eröffnen. Und zwar im 2. Stock des Kärnten-Museums. Da soll quasi eine Dauerausstellung eingerichtet werden. Also ein Udo-Jürgens-Museum im Museum auf rund 400 Quadratmetern. Und da werden wir dann sehr private Einblicke ins Leben von Udo Jürgens bekommen und natürlich auch sein musikalisches Lebenswerk bewundern können.
0: Ja, und die erste Leihgabe der Familie ist jetzt schon übergeben worden, ja. Eine Siegermedaille vom Eurovision Song Contest 1966.
1: Genau, und auch sein Motorboot werden wir zu sehen bekommen oder seinen gläsernen Flügel. Also da sind wir auf jeden Fall schon sehr gespannt. Wer da in Österreich Urlaub macht, der sollte sich das auf jeden Fall mal anschauen.
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0: Heute Kelly und Frei hier auf Radio Paloma 100% deutscher Schlager um 7.26 Uhr.
1: Nach dem Umbau des Kabinetts erhalten heute die drei neuen Ministerinnen und Minister ihre Ernennungsurkunde. Mehr dazu hier gleich bei uns in den Radio Paloma Nachrichten um 7:30 Uhr.

0: Wird Gesundheitsminister, Wagen Kanzleramtschefin und Bilger Verkehrsminister. Außerdem wählt die Unionsfraktion nach dem Rücktritt von Jens Spahn heute einen neuen Vorsitzenden. Einziger Kandidat ist der bisherige Kanzleramtschef Thorsten Frey von der CDU.
1: Die Unionsfraktion ist für Thorsten Frey kein Neuland. Die Arbeit dort kennt er noch aus seiner Zeit als parlamentarischer Geschäftsführer. Mit Spannung wird allerdings hier in Berlin erwartet, wie viele Ja-Stimmen Frey heute bekommt. Und das liegt weniger an seiner Person als vielmehr an den Abläufen bei anderen Personalveränderungen, zum Beispiel im Verkehrsministerium. Speziell danach hatte es deutliche Kritik am Kanzler gegeben und es wird nicht ausgeschlossen, dass einzelne Abgeordnete unter anderem deshalb heute Frey ihre Stimme verweigern. Aus Berlin, Thomas Thon.
0: Nach dem islamistischen Anschlag am Rande des CSD in Berlin sollen die Länder mehr Geld für Angebote gegen Radikalisierung bekommen. Bundesfamilienministerin Karin Prien stellt dafür 5 Millionen Euro aus dem Förderprogramm Demokratieleben in Aussicht.
2: Im Fokus soll laut Familienministerin Prien die Deradikalisierung stehen. Mit entsprechenden Programmen sollen hier besonders junge Leute durch intensive Beratungen von ihren radikalen Ansichten abgebracht werden. Und dafür sollen demnächst Mittel genutzt werden, die zunächst anders verplant waren. Prien räumt allerdings selbst ein, bei extrem radikalisierten Tätern wie dem von Berlin kommt so eine Beratung oft zu spät. Fiona Reinhardt, Nachrichtenredaktion.
0: In Südeuropa wüten weiter schwere Waldbrände. In der Region bei Bordeaux an der französischen Atlantikküste gibt es Sorgen, dass eine neue Hitzewelle mit Temperaturen bis zu 40 Grad das Feuer durch Trockenheit und Wind erneut unkontrolliert auflodern lässt. Auch in Griechenland kämpft die Feuerwehr auf der bei Urlaubern beliebten Ägäisinsel Paros gegen einen großen Waldbrand. Mehrere Ortschaften wurden evakuiert. Das Bundeskabinett will heute die umstrittenen Reformpläne zum Erneuerbare-Energien-Gesetz auf den Weg bringen. Wirtschaftsministerin Katharina Reiche will bei der Förderung erneuerbarer Energien Kosten senken. So soll es zum Beispiel für neue, kleine Solaranlagen auf dem Hausdach ab 2027 keine dauerhafte Förderung mehr geben. Zum Wetter, die aktuelle Vorhersage des Deutschen Wetterdienstes. Im Nordosten anfangs ein paar harmlose Wolken. Insgesamt wird es im ganzen Land aber ein schöner, sonniger Hochsommertag. Nur an den Alpen kann es am Abend vereinzelte Gewitter geben. Die Temperatur steigt im Nordosten bis auf 31 Grad, sonst Höchstwerte bis 35 Grad. Und im Südwesten und Westen bis zu 38 Grad. Morgen ziehen im Norden, Westen und Südwesten einzelne, teils kräftige Schauer auf. Dabei wird's mit Temperaturen bis zu 39 Grad nochmal wärmer.
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4: 7.33 Uhr, einen wunderschönen guten Morgen.
5: Guten Morgen.
4: Wir starten rein in den neuen Tag. Heute an diesem Mittwoch, so heute Morgen, haben wir unseren Jodler schon mal gehört.
5: Ja. Und der wird heute mit Sicherheit nochmal durch unser Programm sausen. Das ist nämlich Ihr Zeichen, bei uns anzurufen. Es geht nächstes Jahr wieder zur 13. Schlager-Party-Woche. Das Ganze vom 14. bis zum 21. März im wunderschönen Südtirol. Sie sind mit dabei, wenn Sie denn einen Platz im Lusthof ergattern.
4: Jawohl.
5: Wenn nämlich unser Jodler auftaucht zwischen zwei Hits, heißt es für Sie anrufen 0180 1 600 700, bundesweit aus allen Netzen zum Ortstarif.
4: Na, das ist Wahnsinn oder Liebe, sage ich an dieser Stelle.
5: Ist das so?
4: Hier ist Semin Rossi. Guten Morgen. Morgen.

0: Madonna und Amore in Italia hier auf Radio Paloma. 100% deutscher Schlager. Kleiner Ohrwurm, ne?
1: Definitiv.
0: So, schönen guten Morgen. Wir haben es damit 7:40 Uhr.
1: Ja, und gestern wurden sie vorgestellt. Die Top 10 der Jugendwörter 2026. Und bis zum 20. August kann man jetzt über das Jugendwort des Jahres abstimmen.
0: Ja, vielleicht ist es Ihnen ja auch schon passiert. Ja, da fragt man sich, wenn man sich mit jungen Leuten unterhält, was meinen die denn jetzt eigentlich mit den Wörtern, die sie da sagen? Ja. Thomas Bremser aus der Radio Paloma Redaktion fasst für uns mal die wichtigsten Jugendwörter des Jahres zusammen und erklärt sie uns.
2: Eltern und Lehrer dürften den ein oder anderen Begriff schon mal gehört haben. Die Zahlenfolge 6-7 passt eigentlich immer, inklusive der abwägenden Handbewegung. Wer Crash-Out geht, verliert komplett die Fassung und wenn etwas Peak ist, ist es der absolute Höhepunkt. Junge Menschen entschuldigen sich heute auch schon mal mit dem Begriff Schere und finden Dinge super. Auch die virale Songzeile Du bist gut genug zählt zu den Kandidaten. Wenn etwas mehr als gut genug, sondern richtig stabil ist, dann ist es in der Jugendsprache gute Käse.
1: Ah, gute Käse. Und da möchte ich doch jetzt noch direkt was anfügen.
0: Ja.
1: Käsiger Michael, öffne deine Tür.
0: Haben wir erst am Montag drüber geredet, ne?
1: Ja.
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0: Neue Musik von Norman Lang, Isabella, hier auf Radio Paloma, 100% deutscher Schlager. Schönen guten Morgen.
1: Guten Morgen.
0: Bei uns hören Sie die neuen deutschen Schlager jetzt immer zuerst. Wir haben es dann mit 7.49 Uhr.
1: Der Iran-Krieg findet weiterhin kein Ende. Erneut gab es gegenseitige Angriffe. Mehr dazu gibt es gleich hier bei uns in den Radio Paloma Nachrichten um 8 Uhr.
0: Heute ist Mittwoch, der 29. Juli und was der Tag für uns alle bereithält, ja, das machen wir jetzt beim Blick in die Sterne.
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3: Heute sind Sie mehr kommunikativ als sonst und auch geistig aktiver. Hüten Sie sich aber davor, Ihre Meinungen durchsetzen zu wollen. Es würde nur Streit geben.
2: Stier.
3: Sie haben heute einen guten Überblick. Nutzen Sie deshalb diesen Tag, um schwierige Aufgaben zu lösen oder um organisatorische Fragen zu klären. Die Zeit ist auch günstig, etwas auszuhandeln.
2: Zwillinge.
3: Üben Sie sich in Zurückhaltung und zeigen Sie sich heute von Ihrer diplomatischen Seite. Wenn Sie ein wenig mehr auf Ihren Gesprächspartner eingehen, erkennen Sie viel schneller die Ursache der Streitigkeiten.
2: Krebs.
3: Sie sind topfit und erlebnishungrig. Geben Sie Ihrem Wunsch nach etwas Nervenkitzel ruhig nach. Probieren Sie sich an einer fordernden Aufgabe.
2: Löwe.
3: Sie verspüren heute das Bedürfnis, schon lange überholte Gesetzmäßigkeiten umzustoßen. Das wird Ihnen auch relativ leicht fallen. Aber die Prozesse, die Sie in Gang setzen, sind nicht ohne Risiko.
2: Jungfrau.
3: Sie sollten Ihre Meinung heute lieber gut dosiert vertreten. Es hängen jede Menge Gewitterwolken in der Luft, die nur darauf warten, sich zu entladen. Ihr Auftreten könnte zudem arrogant herüberkommen.
2: Waage.
3: Leider haben Sie heute die Tendenz, sich selbst zu stark in den Vordergrund zu stellen. Dies geschieht vielleicht nicht absichtlich, ist aber für Ihr Umfeld trotzdem störend. Halten Sie sich besser zurück.
2: Skorpion.
3: Tun Sie sich selbst heute etwas Gutes. Gehen Sie mit Freunden Kaffee trinken oder besuchen Sie Menschen, die Ihnen nahestehen. So tanken Sie Kraft und Selbstvertrauen.
2: Schütze.
3: Besser, Sie gehen unnötigen Konflikten heute aus dem Weg und verschieben eventuelle Gesprächstermine. Zwingen Sie sich, auch wenn es manchmal schwerfällt, immer höflich und sachlich zu bleiben.
2: Steinbock.
3: Wenn Sie diesen Tag hinter sich gebracht haben, sind Sie wirklich urlaubsreif. Zögern Sie nicht einen Gang zurückzuschalten. Gönnen Sie sich Balsam für die Seele.
2: Wassermann.
3: Sie haben heute ein glückliches Händchen und treffen stets den richtigen Ton. Geben Sie Ihren Gesprächspartnern jedoch nicht das Gefühl von Überlegenheit. Auch Sie müssen zu Wort kommen.
2: Fische.
3: Ihre Äußerungen könnten heute schnell dazu führen, dass Sie anderen zu nahe treten. Seien Sie also zurückhaltend. Dann entsteht für Sie auch kein Nachteil.
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1: Ich bin Katrin Müller. Die Unionsfraktion im Bundestag wählt nach dem Rücktritt von Jens Spahn heute einen neuen Vorsitzenden. Einziger Kandidat ist der bisherige Kanzleramtschef Thorsten Frey von der CDU. Und Carsten Linnemann, Nina Wagen und Steffen Bilger erhalten heute ihre Ernennungsurkunden von Bundespräsident Frank-Walter Steinmeier. Linnemann wird Gesundheitsminister, Wagen Kanzleramtschefin und Bilger Verkehrsminister. Vor dem Bundestag vereidigt werden sollen sie aber voraussichtlich erst am 9. September.
2: Die Bundesregierung hält dieses Vorgehen trotz juristischer Bedenken für zulässig. Kanzler Merz begründete den späteren Termin auch mit den Kosten. Für die Vereidigung müssten sonst 630 Abgeordnete während der Sommerpause nach Berlin zurückkehren. Auslöser der ganzen Rochade war der Rücktritt von Unionsfraktionschef Spahn. Er soll vom bisherigen Kanzleramtsminister Frey ersetzt werden, für dessen Posten Wagen vorgesehen ist. Thomas Bleskin, Nachrichtenredaktion.
1: Das US-Militär hat gemeinsam mit saudi-arabischen Streitkräften im Irak Angriffe gegen dem Iran nahestehende Terroristen durchgeführt. Amerikanische und saudi-arabische Kampfflugzeuge hätten mehrere Logistik- und Waffenlager einer Gruppierung im Osten des Iraks angegriffen, so das US-Militär.
3: Die Angriffe auf die irakischen Ziele kommen als Reaktion auf Drohnenangriffe. Die iranischen Revolutionsgarden sollen die Terrorgruppe im Irak zu Angriffen auf US-Stützpunkte in Saudi-Arabien angestiftet haben. In der Nacht gab es auch iranische Angriffe auf einen US-Stützpunkt in Jordanien. Präsident Trump hatte die Angriffe im Iran zuvor pausiert, um Verhandlungen eine Chance zu geben. Außerdem wird eine weitere Eskalation befürchtet und die Munitionsreserven werden knapp. Aus den USA, Tina Eck.
1: In Südeuropa wüten weiter schwere Waldbrände. In der Region bei Bordeaux an der französischen Atlantikküste gibt es Sorgen, dass eine neue Hitzewelle mit Temperaturen bis zu 40 Grad das Feuer durch Trockenheit und Wind erneut unkontrolliert auflodern lässt. Auch in Griechenland kämpft die Feuerwehr auf der bei Urlaubern beliebten Ägäisinsel Paros gegen einen großen Waldbrand. Das Bundeskabinett will heute die umstrittenen Reformpläne zum Erneuerbare-Energien-Gesetz auf den Weg bringen. Wirtschaftsministerin Katharina Reiche will bei der Förderung erneuerbarer Energien Kosten senken. So soll es zum Beispiel für neue, kleine Solaranlagen auf dem Hausdach ab 2027 keine dauerhafte Förderung mehr geben. Zum Wetter, die aktuelle Vorhersage des Deutschen Wetterdienstes. Im Nordosten anfangs ein paar harmlose Wolken, insgesamt wird es im ganzen Land aber ein schöner sonniger Hochsommertag. Nur an den Alpen kann es am Abend vereinzelte Gewitter geben. Die Temperatur steigt im Nordosten bis auf 31 Grad, sonst Höchstwerte bis 35 Grad. Und im Südwesten und Westen bis zu 38 Grad. Morgen ziehen im Norden, Westen und Südwesten einzelne, teils kräftige Schauer auf. Dabei wird es mit Temperaturen bis zu 39 Grad noch mal wärmer.
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4: Einen schönen guten Morgen, wir haben es 3 nach 8, wir starten rein in den neuen Tag, heute am Mittwoch. So, heute Morgen hat der frühe Vogel schon den Wurm gefangen, ja, beziehungsweise schon...
5: Der frühe Jodler hat den ersten Schnee der Piste schon... durchschnitten. Ich weiß nicht, wie sagt man das denn? Also unser Jodler war auf jeden Fall schon unterwegs.
4: Genau. Das heißt, ein Lostopfplatz ist jetzt besetzt. Ja?
5: Genau, der Peter hat sich den geschnappt.
4: Genau,
5: aus Bayern.
4: Aber den nächsten Lostopfplatz, den gibt es ganz sicher hier bei uns auch zu gewinnen. Ne?
5: Richtig, es geht nämlich zur 13. Schlagerpartywoche nächstes Jahr im März. Und nur wenn Sie im Lostopf sind, haben Sie auch eine Chance auf die Reise. Also wenn unser Jodler wieder auftaucht, und der Stefan hat es gesagt, das wird er definitiv, dann rufen Sie an 0180 1 600 700, bundesweit aus allen Netzen. Zum Ortstarif ist die Nummer hier zu uns im Studio. Heute und morgen noch gibt es die Lostopfplätze und am Freitag ziehen wir dann den Gewinner oder die Gewinnerin.
4: So, und mit anderen Worten gesagt, ne, einfach den ganzen Tag Radio Paloma hören, ja, und auf den Jodler achten, der kommt garantiert und schon sind Sie ein Gewinner.

0: Signori, alles wird gut hier auf Radio Paloma, 100% deutscher Schlager. Wir haben es 10 nach 8.
1: Ab heute ist es soweit, eine neue Hitzewelle rollt über uns hinweg. Ja, erstmal klingt es noch sommerlich angenehm mit 30 bis 35 Grad heute. Im Südwesten geht es aber auch schon auf 38 Grad hoch und morgen dann, ja, dann sollen die Temperaturen wieder über 40 Grad hoch sein.
0: Ja, und Wetterexperten erwarten da auch wieder Tropennächte, vor allen Dingen natürlich in den Großstädten. Heißt also, nachts gibt es Temperaturen über 20 Grad.
1: Ja, da macht das Schlafen natürlich besonders Spaß, ne?
0: Ja, nicht, genau. Also an wirklichen Schlaf ist da nicht so wirklich zu denken. Und auch tagsüber bringen natürlich Hitze und pralle Sonne Gesundheitsrisiken mit sich.
1: Ja, Simeon Müller aus der Radio Paloma Redaktion, was mehr dazu?
2: Bereits nach der extremen Hitze im Juni schätzte das Robert-Koch-Institut mehr als 5000 Hitzetote in Deutschland. Deutlich mehr als Menschen jährlich im Straßenverkehr sterben. Besonders gefährdet sind Menschen ab 65, Schwangere, Babys und Vorerkrankte. Am gefährlichsten ist ein Hitzeschlag. Dabei schafft es der Körper nicht mehr, die Wärme durch Schwitzen abzuleiten. Die Körpertemperatur steigt schnell auf bis zu über 40 Grad. Alarmsignale sind Verwirrung, Schwindel und Übelkeit sowie eine heiße rote Haut. Bei Verdacht auf Hitzeschlag sofort den Notruf 112 wählen, raus aus der Hitze und mit feuchten Tüchern kühlen.
1: Na, damit ist wirklich nicht zu spaßen.
0: Definitiv, wobei man ja ehrlicherweise sagen muss, also uns trifft es ja insgesamt betrachtet noch recht milde. Ich meine, wenn wir mal in die anderen europäischen Länder schauen, ne, die haben ja nicht nur mit Hitze, sondern auch mit verheerenden Waldbränden zu tun. Italien, Spanien, Frankreich, überall lodern da Waldbrände, vor allen Dingen in Frankreich an der Atlantikküste, ne, Bordeaux, da lodern die Flammen jetzt wieder auf.
1: Ja, hier wurden sogar weitere Campingplätze und Feriensiedlungen evakuiert. Radio Paloma Frankreich-Korrespondentin Rachel Sommer berichtet für uns aus Bordeaux.
3: Hitze, Trockenheit und Wind kommen heute auf Westfrankreich zu und machen den Einsatzkräften Sorgen. Sie fürchten, dass auf schon verbrannten Flächen heute wieder etliche Feuer ausbrechen könnten. Zahlreiche Stellen im Wald wurden daher gerodet, um den Flammen keinen neuen Fraß liefern zu können. Einige andere können dennoch aufatmen. In 3 Kommunen dürfen evakuierte Anwohner nach Hause. Voraussetzung ist aber, dass sie eine Notfalltasche und ihr Handy bereithalten, um im Fall der Fälle schnell wieder fliehen zu können.
1: Ja, besonders in Frankreich sind die Waldbrände extrem zurzeit. Ja, wie sieht es denn da eigentlich aus, wenn ich da jetzt zum Beispiel meinen Sommerurlaub irgendwie gebucht habe? Ja?
0: Richtig, ich meine, wir haben es gehört, Campingplätze, Feriensiedlungen, alles ist da evakuiert worden. Ja, welche Rechte man da als Verbraucher hat und ob man den Urlaub vielleicht stornieren könnte oder sollte, das klären wir in der nächsten Stunde hier bei uns um 9.10 Uhr.
1: So, damit haben wir es aber erstmal 8 Uhr und 13 Minuten. Einen wunderschönen guten Morgen.
0: Guten Morgen.
1: Ja, wir starten rein in den neuen Tag, heute am Mittwoch.
0: So, und für all die, die nach der Helene Fischer Tour in so ein kleines Loch gefallen sind, weil sie sich fragen, wann sehe ich Helene wieder auf der Bühne, können wir ihnen sagen, nämlich im Dezember. Da wird sie beim Ski-Opening in Schladming auf der Bühne stehen. Und alle Infos dazu gibt es gleich hier bei uns in den Radio Paloma Star News.
1: 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Schönen guten Morgen jetzt mit Jürgen Drews.

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0: Alessa, zwischen deinen Zeilen hier auf Radio Paloma, 100% deutscher Schlager. Die neuen deutschen Schlager, die hören sich hier bei uns immer zuerst. Wir haben es 20 nach 8.
1: Die nächste Hitzewelle rollt auf uns zu. Trinken ist dabei ja besonders wichtig. Und anscheinend haben wir uns alle daran in der ersten Hitzewelle Ende Juni auch gehalten.
0: Genau, diese Hitzewelle Ende Juni hat nämlich den Verkauf von Eis und Wasser spürbar angekurbelt. Nach Angaben des Statistischen Bundesamtes wurden in der heißesten Woche fast doppelt so viele Eispackungen verkauft wie sonst im Sommer. Und auch bei Getränken haben wir anscheinend alle ordentlich zugegriffen.
1: Ja, Thomas Beskin aus der Radio Paloma Redaktion weiß mehr.
2: Besonders gefragt war stilles Wasser. Davon kaufen die Menschen in Deutschland 77% mehr als in einer durchschnittlichen Sommerwoche in den Vorjahren. Bei Sprudel waren es 63% mehr. Auch alkoholfreies Bier, Limonade und Cola verkauften sich deutlich besser. Grundlage sind Kassendaten großer Supermarktketten. Die Absätze von Kiosken und Eisdielen fehlen also. Die Woche mit Temperaturen um 40 Grad brachte bei Eis und Wasser die höchsten Absatzmengen seit Beginn der Auswertung im Jahr 2023.
1: Ja, also die Juni-Hitzewelle hat für Rekordverkäufe bei Mineralwasser und Speiseeis gesorgt, ja. Und Nora, du gehörst ja zu den Cleveren, ja. Du kombinierst das ja immer, ja. Wassereis.
0: Richtig. Ich wollte es noch nicht sagen, aber
1: wie viel hast du gegessen?
0: Das weiß ich nicht. Da habe ich einen Überblick verloren. Frag mich lieber, wie viel in meiner Eistruhe liegen. Ich bin vorbereitet.
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1: Und heute Morgen geht es um Helene Fischer.
5: 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Herzbeben, vorwärts, Herz, lass es beben, beben.
1: Ja, nach ihrer großen 360-Grad-Tour warten jetzt alle Helene Fischer-Fans ganz gespannt, wie es denn jetzt weitergeht. Wann kann man Helene das nächste Mal wieder erleben?
0: Richtig. Ob es eine Helene Fischer-Show an Weihnachten geben wird, das steht noch nicht fest. Aber die nächsten Auftritte, die sind in Sicht. Und einer davon ist Anfang Dezember.
6: Ihr Lieben, jetzt ist es endlich offiziell. Ich

0: machen, schöne Momente zu erleben.
1: Ja, so hat sich Helene bei Instagram gemeldet. Also Helene beim Ski-Opening in Schladming. Und die Tickets, die gibt es ab dem 3. August Punkt 10 Uhr.
2: Ja, die Tickets werden aber erstmal auf 16.000 Stück limitiert. 16.000 Stück und dann noch ein Limit.
1: Ja, naja gut, aber trotzdem, wir wissen, es kann schnell gehen bei Helene Fischer. Also merkt euch das gut, 3. August.
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0: Andrea Berg hier auf Radio Paloma, 100% deutscher Schlager. Wir haben es 8.27 Uhr damit.
1: Der Iran-Krieg findet kein Ende. Erneut gab es gegenseitige Angriffe. Mehr dazu gleich bei uns in den Radio Paloma Nachrichten um 8:30 Uhr.

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1: Ich bin Katrin Müller. Die Unionsfraktion im Bundestag wählt nach dem Rücktritt von Jens Spahn heute einen neuen Vorsitzenden. Einziger Kandidat ist der bisherige Kanzleramtschef Thorsten Frey von der CDU. Und Carsten Linnemann, Nina Wagen und Steffen Bilger erhalten heute ihre Ernennungsurkunden von Bundespräsident Frank-Walter Steinmeier.

0: Für die Vereidigung müssten sonst 630 Abgeordnete während der Sommerpause nach Berlin zurückkehren. Auslöser der ganzen Rochade war der Rücktritt von Unionsfraktionschef Spahn. Er soll vom bisherigen Kanzleramtsminister Frey ersetzt werden, für dessen Posten Wagen vorgesehen ist. Thomas Bleskin, Nachrichtenredaktion.
1: Das US-Militär hat gemeinsam mit saudi-arabischen Streitkräften im Irak Angriffe gegen dem Iran nahestehende Terroristen durchgeführt. Amerikanische und saudi-arabische Kampfflugzeuge hätten mehrere Logistik- und Waffenlager einer Gruppierung im Osten des Iraks angegriffen, so das US-Militär.
2: Die Angriffe auf die irakischen Ziele kommen als Reaktion auf Drohnenangriffe. Die iranischen Revolutionsgarden sollen die Terrorgruppe im Irak zu Angriffen auf US-Stützpunkte in Saudi-Arabien angestiftet haben. In der Nacht gab es auch iranische Angriffe auf einen US-Stützpunkt in Jordanien. Präsident Trump hatte die Angriffe im Iran zuvor pausiert, um Verhandlungen eine Chance zu geben. Außerdem wird eine weitere Eskalation befürchtet und die Munitionsreserven werden knapp. Aus den USA, Tina Eck.
1: In Südeuropa wüten weiter schwere Waldbrände. In der Region bei Bordeaux an der französischen Atlantikküste gibt es Sorgen, dass eine neue Hitzewelle mit Temperaturen bis zu 40 Grad das Feuer durch Trockenheit und Wind erneut unkontrolliert auflodern lässt. Auch in Griechenland kämpft die Feuerwehr auf der bei Urlaubern beliebten Ägäisinsel Paros gegen einen großen Waldbrand. Das Bundeskabinett will heute die umstrittenen Reformpläne zum Erneuerbare-Energien-Gesetz auf den Weg bringen. Wirtschaftsministerin Katharina Reiche will bei der Förderung erneuerbarer Energien Kosten senken. So soll es zum Beispiel für neue kleine Solaranlagen auf dem Hausdach ab 2027 keine dauerhafte Förderung mehr geben. Zum Wetter, die aktuelle Vorhersage des Deutschen Wetterdienstes. Im Nordosten anfangs ein paar harmlose Wolken, insgesamt wird es im ganzen Land aber ein schöner sonniger Hochsommertag. Nur an den Alpen kann es am Abend vereinzelte Gewitter geben. Die Temperatur steigt im Nordosten bis auf 31 Grad, sonst Höchstwerte bis 35 Grad. Und im Südwesten und Westen bis zu 38 Grad. Morgen ziehen im Norden, Westen und Südwesten einzelne, teils kräftige Schauer auf. Dabei wird es mit Temperaturen bis zu 39 Grad noch mal wärmer.
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4: Und das um 8.33 Uhr. Einen schönen guten Morgen.
5: Guten Morgen.
4: Heute am Mittwoch. So, neuerdings gibt es ja, wenn man online irgendwas shoppt und dann bestellen drückt, da gibt es auch darunter immer noch so einen Button, zumindest sollte der da sein, dass man den Kauf widerrufen kann.
5: Genau, gilt nicht nur für Kaufen, sondern generell für alle Verträge, die man online abschließt. Ich meine, so ein Vertrag gerade online, ne, der ist schnell gemacht mit ein paar Klicks und da aber wieder rauszukommen, das ist gar nicht so leicht. Und wie das jetzt genau funktioniert mit diesem Widerrufsbutton, das klären wir gleich hier bei uns mit der Verbraucherzentrale Berlin nach Michelle und jetzt Vincent Groß.

0: Michelle um 8.40 Uhr. Guten Morgen.
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2: Ja, seit dem 19. Juni müssen Unternehmen einen Widerrufsbutton anbieten, wenn über ihre Webseite Verträge geschlossen werden können. Und das soll Verbraucherinnen und Verbrauchern ermöglichen, Verträge im Internet genauso leicht zu widerrufen, wie sie abzuschließen. Was genau damit für Verträge gemeint sind und was sich ändert für uns als Verbraucherinnen und Verbraucher, das klären wir heute Morgen mit Frau Dr. Grit Kittelmann von der Verbraucherzentrale Berlin. Einen schönen guten Morgen.
3: Hallo, guten Morgen.
0: So ein Vertrag im Internet, ja, sei es nun ein Kaufvertrag oder andere
2: Telefonanbieter
0: Verträge.
2: Oder was weiß ich.
0: Das ist ja wirklich ganz schnell mit ein, zwei Klicks gemacht, ja. Der Widerruf allerdings gestaltete sich bisher immer recht schwer.
2: Genau.
0: Was ändert sich denn da jetzt ganz genau, beziehungsweise was hat sich jetzt eigentlich schon geändert?
3: Ja, also Sie können Ihren Online-Vertrag jetzt direkt auf der Website des Anbieters widerrufen, wo Sie ihn auch geschlossen haben.
2: Mhm.
3: Und deshalb muss dieser Button sehr gut sichtbar sein.
2: Okay, jetzt ist ja ein Widerruf etwas ganz anderes als eine Kündigung. Wann habe ich denn überhaupt ein Widerrufsrecht?
3: Also der Widerruf betrifft Verträge, die Sie online, am Telefon oder auch an der Haustür geschlossen haben. Das passiert ja auch manchmal.
2: Ja.
3: Er erleichtert zum Beispiel die Rückgabe unerwünschter oder einfach nicht passender Waren. Also wenn Sie zum Beispiel online Kleidung bestellen, dann haben Sie grundsätzlich ein 14-tägiges Widerrufsrecht.
2: Mhm.
3: Und bei der Kündigung geht es vor allem um laufende Verträge, also zum Beispiel Abonnements. Und wenn Sie kündigen, dann endet der Vertrag erst zum vertraglich vorgesehenen Zeitpunkt oder nach der gesetzlichen Kündigungsfrist von einem Monat.
2: Okay, und was hat es dann jetzt genau mit diesem Button auf sich?
3: Also wenige Klicks und schon haben Sie einen Vertrag geschlossen. So war das bisher.
2: Mhm.
3: Jetzt soll es mit dem Widerrufsbutton genauso schnell gehen, ihn wieder loszuwerden. Einfach ohne langes Suchen und Erkundigen.
2: Okay, gut zu wissen.
0: Ja.
2: Kann man ja mal schauen, wenn man auf den Webseiten unterwegs ist und braucht sich dann nicht wundern, dass da jetzt so ein großer Knopf irgendwie, großer Button zu sehen ist. Frau Kittelmann, vielen, vielen Dank für Ihre Tipps und wir hören uns nächste Woche wieder.
3: Gern, bis nächste Woche.
2: Tschüss.
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0: Es geht immer weiter. Bernhard Brink hier Mittwochmorgen auf Radio Paloma. 100% deutscher Starker, zum Glück in Richtung Wochenende. Ne? Schönen guten Morgen. Wir haben es 8.49 Uhr.
1: Nach dem Kabinettsumbau erhalten heute die drei neuen Ministerinnen und Minister ihre Ernennungsurkunden. Mehr dazu gibt's gleich hier bei uns in den Radio Paloma Nachrichten um 9 Uhr.
0: Vielleicht haben Sie es ja auch schon getan, online Reisen gebucht. Ich meine, für viele ist das nichts Neues, gerade bei großen Reiseanbietern. Aber immer öfter werden auch Ferienhäuser und Wohnungen über Online-Plattformen gebucht.
1: Das ist witzig, habe ich tatsächlich letzte Woche erst getan. Laut Statistischem Bundesamt vermittelten im vergangenen Jahr allein die Internetanbieter Airbnb, Booking und Expedia über 68 Millionen Übernachtungen. Die Online-Buchungen, die hätten sich da seit 2019 nahezu verdoppelt.
0: Ja, was man dabei beachten sollte, das weiß Thomas Bremser aus der Radio Paloma Redaktion.
2: Ferienhäuser online zu buchen kann Geld sparen durch spezielle Sonderpreise. Aber das muss nicht so sein, denn wer direkt beim Vermieter bucht, spart womöglich Gebühren. Es lohnt sich also immer, die Preise zu vergleichen, bei mehreren Online-Plattformen und dem Vermieter selbst. Der große Vorteil von Buchungsportalen, die Bewertungen von Vormietern und die sichere Zahlung. Wer direkt buchen will, sollte auf mögliche Zusatzkosten achten und darauf, dass der Vermieter seriös ist. Vertrag, Erreichbarkeit und Zahlungsweg sollten klar geregelt sein.
0: Ja, also darauf sollte man wirklich achten. Mhm. Ja, nicht, dass man dann irgendwie am Urlaubsort ankommt und dann eine böse Überraschung erlebt.
1: Richtig, dass man dazu zahlen muss.
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1: Ich bin Katrin Müller. Weitere Etappe beim Kabinettsumbau von Bundeskanzler Friedrich Merz. Carsten Linnemann, Nina Wagen und Steffen Bilger erhalten heute ihre Ernennungsurkunden von Bundespräsident Frank-Walter Steinmeier. Linnemann wird Gesundheitsminister, Wagen Kanzleramtschefin und Bilger Verkehrsminister. Außerdem wählt die Unionsfraktion nach dem Rücktritt von Jens Spahn heute einen neuen Vorsitzenden. Einziger Kandidat ist der bisherige Kanzleramtschef Thorsten Frey von der CDU.
2: Die Unionsfraktion ist für Thorsten Frey kein Neuland. Die Arbeit dort kennt er noch aus seiner Zeit als parlamentarischer Geschäftsführer. Mit Spannung wird allerdings hier in Berlin erwartet, wie viele Ja-Stimmen Frey heute bekommt. Und das liegt weniger an seiner Person als vielmehr an den Abläufen bei anderen Personalveränderungen, zum Beispiel im Verkehrsministerium. Speziell danach hatte es deutliche Kritik am Kanzler gegeben und es wird nicht ausgeschlossen, dass einzelne Abgeordnete unter anderem deshalb heute Frey ihre Stimme verweigern. Aus Berlin, Thomas Thon.
1: Nach dem islamistischen Anschlag am Rande des CSD in Berlin sollen die Länder mehr Geld für Angebote gegen Radikalisierung bekommen. Bundesfamilienministerin Karin Prien stellt dafür 5 Millionen Euro aus dem Förderprogramm Demokratieleben in Aussicht.
3: Im Fokus soll laut Familienministerin Prien die Deradikalisierung stehen. Mit entsprechenden Programmen sollen hier besonders junge Leute durch intensive Beratungen von ihren radikalen Ansichten abgebracht werden. Und dafür sollen demnächst Mittel genutzt werden, die zunächst anders verplant waren. Prien räumt allerdings selbst ein, bei extrem radikalisierten Tätern wie dem von Berlin kommt so eine Beratung oft zu spät. Fiona Reinhardt, Nachrichtenredaktion.
1: In Südeuropa wüten weiter schwere Waldbrände. In der Region bei Bordeaux an der französischen Atlantikküste gibt es Sorgen, dass eine neue Hitzewelle mit Temperaturen bis zu 40 Grad das Feuer durch Trockenheit und Wind erneut unkontrolliert auflodern lässt. Auch in Griechenland kämpft die Feuerwehr auf der bei Urlaubern beliebten Ägäisinsel Paros gegen einen großen Waldbrand. Mehrere Ortschaften wurden evakuiert. Das Bundeskabinett will heute die umstrittenen Reformpläne zum Erneuerbare-Energien-Gesetz auf den Weg bringen. Wirtschaftsministerin Reichel will bei der Förderung erneuerbarer Energien Kosten senken. So soll es zum Beispiel für neue, kleine Solaranlagen auf dem Hausdach ab 2027 keine dauerhafte Förderung mehr geben. Zum Wetter, die aktuelle Vorhersage des Deutschen Wetterdienstes. Im Nordosten noch ein paar mehr Wolken, sonst vielfach heiter bis sonnig. An den Alpen gegen Abend vereinzelt Gewitter. Im Südwesten und Westen werden es sehr heiße 34 bis 38 Grad, sonst Höchstwerte zwischen 31 und 35 Grad. Morgen in der Südosthälfte heiter bis sonnig und weitgehend trocken, sonst von Südwesten und Westen und auch im Norden teils kräftige Gewitter. Die Temperatur steigt auf 26 bis wieder sehr heiße 39 Grad.
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4: Einen schönen guten Morgen heute am Mittwoch. Wir haben es 8:45, das heißt, wir spielen das nur 9 Uhr Schlagerquiz.
5: Korrekt.
4: Auch in dieser Woche gibt es sie wieder zu gewinnen. Die nur 9 Uhr Uhr.
5: Korrekt.
4: Digital und multifunktional, ein smarter Lautsprecher mit Wecker und Uhr. Und
5: auch
4: mit dem
5: korrekt.
4: Können Sie natürlich auch Radio Paloma hören.
5: Mhm.
4: So, wenn Sie jetzt sagen, ah, da bin ich ganz heiß drauf, so wie ich jede Woche, dann müssen Sie uns einfach nur sagen, wer das hier ist.
5: Und eigentlich sollte das ein Song für Helene Fischer werden am Anfang.
6: Genau, welche Schlagersängerin hat diesen Satz gesagt? Mhm. Gestern haben wir ja schon den ersten Tipp gehört. Das war einer, der dem Stefan Kopfschmerzen bereitet hat, weil er in der Schule da ausgerechnet nicht aufgepasst hat.
4: Also sonst, Metrik, sage ich mal.
6: Sonst sehr gut immer in der Schule, aber da ausgerechnet nicht. Wie bei mir mit dem Matheunterricht.
4: Ja.
6: So, und heute gibt es den zweiten Tipp. Auch schon ein sehr, sehr guter Tipp. Führt auf jeden Fall schon in die ganz, ganz richtige Richtung. Sie ist das einzige weibliche Mitglied vom Team Düsseldorf.
5: Und eigentlich sollte das ein Song für Helene Fischer werden am Anfang.
4: Wenn Sie jetzt wissen,
6: kann ja nur die eine sein.
4: Ja, dann einfach Lösung abgeben auf radiopaloma.de. Morgen gibt es den alles entscheidenden letzten Hinweis und am Freitag dann die Auflösung.
6: Und jetzt hören wir Helene Fischer, hier ist Tikiro.

0: Daniel Ceylan hier auf Radio Paloma, 100% deutscher Schlager. Wir haben es 8:50.
1: Viele freuen sich gerade auf den heiß ersehnten Sommerurlaub. Ja, viele haben ja da auch für fleißig gespart, geplant und dann das. Die Urlaubsregion, die brennt.
0: Ja, in vielen Urlaubsregionen in Südeuropa, wie in Frankreich, Spanien oder Italien, stehen Waldbrände jetzt auf der Tagesordnung. Der Traumurlaub, der kann dann schnell zum Albtraum werden. Aber was mache ich dann? Kann ich dann einfach die Reise zum Beispiel stornieren und gar nicht erst hinfahren? Die Infos dazu hat Carolina Voigt vom Europäischen Verbraucherzentrum Deutschland.
2: Sehr gerne, hallo.
1: Ja, was kann ich denn jetzt noch vor der Reise machen, bei der Buchung zum Beispiel, damit ich dann später abgesichert bin?
2: In der aktuellen Situation würde ich immer dazu raten, eine Pauschalreise zu buchen, denn dann habe ich einen einheitlichen Ansprechpartner, der auch dafür zuständig ist, mich in einem solchen Krisenfall zu betreuen und sicher wieder nach Hause zu bringen.
0: Okay, das gilt also, wenn ich jetzt noch buchen möchte. Wenn ich jetzt aber schon gebucht habe, mein Urlaub theoretisch ansteht, ich den jetzt aber absagen möchte, weil es da brennt. Was gilt denn da?
2: Also natürlich bestehen aktuell sehr viele Ängste. Hier muss man leider auch unterscheiden zwischen Pauschalreisenden und Individualreisenden. Es ist absolut nachvollziehbar, dass Urlauber sehr verunsichert sind. Bei Pauschalreisen kann Verbrauchern tatsächlich ein kostenloses Rücktrittsrecht von der Reise zustehen. Voraussetzung ist aber, dass die Reise durch die Waldbrände erheblich beeinträchtigt ist. Wenn die Leistung vom Hotel zum Beispiel nicht angeboten werden kann, weil das Hotel zum Beispiel geschlossen ist, dann muss ich das Ganze natürlich auch nicht bezahlen. Kann die Leistung aber angeboten werden, dann bin ich tatsächlich auf Stornobedingungen oder ein Entgegenkommen meines Gegenüber auch angewiesen. Und das kann in der aktuellen Situation sehr kompliziert werden.
1: Okay, was passiert denn, wenn ich vorzeitig abreisen muss? Also welche Rechte habe ich da?
2: Also die Reiserücktrittsversicherung, die greift tatsächlich bei Waldbränden häufig nicht. Naturkatastrophen sind in den allermeisten Versicherungsbedingungen vom Versicherungsschutz ausgenommen. Wenn die Rückreise Bestandteil der ursprünglichen Pauschalreise war, dann muss mich der Reiseveranstalter eben auch nach Hause bringen, muss diese Rückreise organisieren. Und auch wenn das auf dem ursprünglichen Weg nicht möglich ist, weil zum Beispiel Flüge storniert wurden, muss er eine Alternative finden. Und für Individualreisende ist das sehr viel komplizierter, wenn es sich um Mängel der Reise handelt, die tatsächlich auf den Brand zurückgehen, dann ist es so, dass auch für den Veranstalter natürlich diese Waldbrände regelmäßig unvermeidbare außergewöhnliche Umstände darstellen und er hier auch keinen Schadenersatz leisten muss.
0: Okay, und welche Ansprüche haben dann Urlauber, die vor Ort bleiben? Mhm. Also wer zahlt da?
2: Auch das ist geregelt. Das Gesetz sieht vor, dass der Veranstalter die Urlauber mindestens 3 weitere Nächte unterbringen muss. Und gerade bei vielen Individualbuchungen habe ich eigentlich überhaupt keine Möglichkeit, irgendwie vorzeitig oder günstig aus dem Vertrag herauszukommen.
0: Okay, ja, vielen Dank, Carolina Voigtal vom Europäischen Verbraucherzentrum Deutschland.
2: Sehr gerne.
1: So, kurzer Blick auf die Uhr. Wir haben es damit 9:14. Einen schönen guten Morgen.
0: Guten Morgen.
1: Ja, es geht auf in den 29. Juli.
0: Ja, und schon oft hat man es in Angriff genommen. Geklappt hat es irgendwie nie. Ein Udo-Jürgens-Museum. Mhm. Aber jetzt soll es nächstes Jahr im Mai tatsächlich soweit sein. Mehr dazu gibt es gleich hier bei uns in den Radio Paloma Star News.
1: 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Schönen guten Morgen jetzt mit Pia Sophie.

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0: André Stade, Feuer, Wind und Eis hier auf Radio Paloma, 100% deutscher Schlager. Schönen guten Morgen.
1: Guten Morgen.
0: Wir haben es damit 9.21 Uhr am Mittwoch.
1: 33,4 Millionen, das ist die Anzahl an Haustieren, die hier bei uns in Deutschland leben. Oder anders gesagt, in rund 43% aller deutschen Haushalte lebt ein Haustier. Und dazu gibt es jetzt die aktuelle Haustierstudie 2026. Mhm. Und da wurde unter anderem gefragt, wie sich Haustiere eigentlich auf unser Wohlbefinden auswirken. Und dass sie sich positiv auswirken, das ist relativ eindeutig. Also 9 von 10 Befragten haben gesagt, ja, mein Haustier macht mich total glücklich und es verbessert auf jeden Fall meine Gesundheit in jeglicher Form. Mhm. Also Katzen zum Beispiel, ne, die spenden Ruhe und Gelassenheit, und Hunde, die sorgen zum Beispiel dafür, dass wir uns mehr bewegen.
0: Ja, über 90% der Halter der Tiere sehen also einen positiven Einfluss auf ihre körperliche Fitness. Mhm. Ja. Ist aber auch kein Wunder. Ich meine, so ein Hund, ja, das ist so ein teurer Fitness-Tracker, so kann man den vergleichen.
1: So.
0: Ja, also er überwacht jeden Schritt und fängt sofort an zu jaulen, wenn man den ganzen Tag nur auf der Couch rumsitzt.
1: Ja, und im schlimmsten Fall kackt er den ins Wohnzimmer.
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0: Und heute Morgen geht es um Udo Jürgens.
4: Ich war noch niemals in New York.
0: Ja, schon oft gab es ja den Versuch, ein Udo-Jürgens-Museum zu eröffnen. Mhm. Aber bisher kam irgendwie immer was dazwischen und auf ein Museum warten wir alle noch vergeblich.
1: Ja, aber das soll sich jetzt endlich ändern. Wie nämlich jetzt bekannt gegeben wurde, soll im Mai 2027 in Klagenfurt, also in Udos Geburtsstadt, eine Ausstellung eröffnen. Und zwar im 2. Stock des Kärnten-Museums. Da soll quasi eine Dauerausstellung eingerichtet werden. Also ein Udo-Jürgens-Museum im Museum auf rund 400 Quadratmeter. Und da werden wir dann sehr private Einblicke ins Leben von Udo Jürgens bekommen und natürlich auch sein musikalisches Lebenswerk bewundern können.
0: Ja, und die erste Leihgabe der Familie ist jetzt schon übergeben worden, ja. Eine Siegermedaille vom Eurovision Song Contest 1966.
1: Genau, und auch sein Motorboot werden wir zu sehen bekommen oder seinen gläsernen Flügel. Also da sind wir auf jeden Fall schon sehr gespannt. Wer da in Österreich Urlaub macht, der sollte sich das auf jeden Fall mal anschauen.
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0: Sonja Liebing hier auf Radio Paloma, 100% deutscher Schlager. Wir haben es 9.27 Uhr.
1: Der Iran-Krieg findet kein Ende. Erneut gab es gegenseitige Angriffe. Mehr dazu hier gleich bei uns in den Radio Paloma Nachrichten um 9:30 Uhr.
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1: Ich bin Katrin Müller. Weitere Etappe beim Kabinettsumbau von Bundeskanzler Friedrich Merz. Carsten Linnemann, Nina Wagen und Steffen Bilger erhalten heute ihre Ernennungsurkunden von Bundespräsident Frank-Walter Steinmeier. Linnemann wird Gesundheitsminister, Wagen Kanzleramtschefin und

0: Mit Spannung wird allerdings hier in Berlin erwartet, wie viele Ja-Stimmen Frei heute bekommt. Und das liegt weniger an seiner Person als vielmehr an den Abläufen bei anderen Personalveränderungen, zum Beispiel im Verkehrsministerium. Speziell danach hatte es deutliche Kritik am Kanzler gegeben und es wird nicht ausgeschlossen, dass einzelne Abgeordnete unter anderem deshalb heute Frei ihre Stimme verweigern. Aus Berlin, Thomas Thonfeld.
1: Nach dem islamistischen Anschlag am Rande des CSD in Berlin sollen die Länder mehr Geld für Angebote gegen Radikalisierung bekommen. Bundesfamilienministerin Karin Prien stellt dafür 5 Millionen Euro aus dem Förderprogramm Demokratieleben in Aussicht.
2: Im Fokus soll laut Familienministerin Prien die Deradikalisierung stehen. Mit entsprechenden Programmen sollen hier besonders junge Leute durch intensive Beratungen von ihren radikalen Ansichten abgebracht werden. Und dafür sollen demnächst Mittel genutzt werden, die zunächst anders verplant waren. Prien räumt allerdings selbst ein, bei extrem radikalisierten Tätern wie dem von Berlin kommt so eine Beratung oft zu spät. Fiona Reinhardt, Nachrichtenredaktion.
1: In Südeuropa wüten weiter schwere Waldbrände. In der Region bei Bordeaux an der französischen Atlantikküste gibt es Sorgen, dass eine neue Hitzewelle mit Temperaturen bis zu 40 Grad das Feuer durch Trockenheit und Wind erneut unkontrolliert auflodern lässt. Auch in Griechenland kämpft die Feuerwehr auf der bei Urlaubern beliebten Ägäisinsel Paros gegen einen großen Waldbrand. Mehrere Ortschaften wurden evakuiert. Das Bundeskabinett will heute die umstrittenen Reformpläne zum Erneuerbare-Energien-Gesetz auf den Weg bringen. Wirtschaftsministerin Reiche will bei der Förderung erneuerbarer Energien Kosten senken. So soll es zum Beispiel für neue, kleine Solaranlagen auf dem Hausdach ab 2027 keine dauerhafte Förderung mehr geben. Zum Wetter, die aktuelle Vorhersage des Deutschen Wetterdienstes. Im Nordosten noch ein paar mehr Wolken, sonst vielfach heiter bis sonnig. An den Alpen gegen Abend vereinzelt Gewitter. Im Südwesten und Westen werden es sehr heiße 34 bis 38 Grad, sonst Höchstwerte zwischen 31 und 35 Grad. Morgen in der Südosthälfte heiter bis sonnig und weitgehend trocken, sonst von Südwesten und Westen und auch im Norden teils kräftige Gewitter. Die Temperatur steigt auf 26 bis wieder sehr heiße 39 Grad.
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4: Schönen guten Morgen, wir haben es 9.34 Uhr, heute am Mittwoch. Ah, so klingt unser jodelnder Skifahrer. Mhm. Und wenn Sie den zwischen zwei Hits hören, dann heißt es bei uns ganz fix anrufen und im Lusttopf landen.
5: Genau, nächstes Jahr im März steigt nämlich wieder im wunderschönen Südtirol die 13-Schlager-Partywoche. So ein bisschen Après-Ski-Stimmung wird da gefeiert. Ja, und Sie sind mit dabei. Sie müssen einfach nur unseren Skifahrer hören. Wenn der auftaucht, anrufen und Ihren Platz im Lusttopf sichern. 0180 1 600 700, bundesweit aus allen Netzen zum Ortstarif. Und nur noch heute und morgen gibt es die Lusttopf. Plätze, ne?
4: Ja, und am Freitag gibt es dann die Reise zu gewinnen unter allen, die im Lostopf gelandet sind.
5: Wir drücken ganz, ganz fest die Daumen und Sie wissen ja, das kann wirklich jederzeit wieder passieren.
4: Jawohl, jetzt auf in den neuen Tag mit dem aktuellen Titel von den Nockies. Hier ist 1.

0: So schmeckt der Sommer 2026. Daniel Lopez hier auf Radio Paloma, 100% deutscher Schlager. Schönen guten Morgen am Mittwoch. Wir haben es 9.40 Uhr.
1: Ja, und gestern wurden sie vorgestellt, die Top 10 der Jugendwörter 2026. Und bis zum 20. August kann man jetzt über das Jugendwort des Jahres abstimmen.
0: Ja, vielleicht ist das Ihnen ja auch schon passiert. Ja, da fragt man sich, wenn man sich mit jungen Leuten unterhält, was meinen die denn jetzt eigentlich mit den Wörtern, die sie da sagen? Ja. Ja. Thomas Bremser aus der Radio Paloma Redaktion fasst für uns mal die wichtigsten Jugendwörter des Jahres zusammen und erklärt sie uns.
2: Eltern und Lehrer dürften den ein oder anderen Begriff schon mal gehört haben. Die Zahlenfolge 6-7 passt eigentlich immer, inklusive der abwägenden Handbewegung. Wer Crash-Out geht, verliert komplett die Fassung. Und wenn etwas Peak ist, ist es der absolute Höhepunkt. Junge Menschen entschuldigen sich heute auch schon mal mit dem Begriff Schere und finden Dinge super. Auch die virale Songzeile Du bist gut genug zählt zu den Kandidaten. Wenn etwas mehr als gut genug, sondern richtig stabil ist, dann ist es in der Jugendsprache gute Käse.
1: Ah, gute Käse. Und da möchte ich doch jetzt noch direkt was anfügen.
0: Ja.
1: Käsiger Michael, öffne deine Tür.
0: Haben wir erst am Montag drüber geredet, ne?
1: Ja.
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0: DJs Charlene auf Radio Paloma und das ist mein aktueller Schlager.
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0: Neue Musik von Charlene. Du willst es doch auch hier auf Radio Paloma. 100% deutscher Schlager. Bei uns hören Sie die neuen deutschen Schlagerhits immer zuerst. Mehr davon übrigens auch zum Nachlesen. Einfach mal reinklicken auf radiopaloma.de und zu den meisten Songs gibt es dann auch das Video dazu, ne?
1: Richtig, kann man sich einfach mal anschauen.
0: So, kurzer Blick auf die Uhr. Wir haben es damit 9.49 Uhr.
1: Der Iran-Krieg findet einfach kein Ende. Erneut gab es gegenseitige Angriffe. Mehr dazu gibt's gleich hier bei uns in den Radio Paloma Nachrichten um 10.
0: Halbzeit der Woche, heute am Mittwochmorgen. So, wir kommen dem Wochenende immer näher. Ne?
1: Also man kann schon gucken. Ne?
0: Ja, ich meine, ab 12 Uhr ne, ist man dem Wochenende auf jeden Fall näher als am Montag.
1: Da hast du recht.
0: Halbzeit geschafft dann sozusagen. Mhm. Ja, und was dieser Mittwoch jetzt für uns bereithält, erfahren wir jetzt beim Blick in die Sterne.
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3: Heute sind Sie mehr kommunikativ als sonst und auch geistig aktiver. Hüten Sie sich aber davor, Ihre Meinungen durchsetzen zu wollen. Es würde nur Streit geben.
2: Stier.
3: Sie haben heute einen guten Überblick. Nutzen Sie deshalb diesen Tag, um schwierige Aufgaben zu lösen oder um organisatorische Fragen zu klären. Die Zeit ist auch günstig, etwas auszuhandeln.
2: Zwillinge.
3: Üben Sie sich in Zurückhaltung und zeigen Sie sich heute von Ihrer diplomatischen Seite. Wenn Sie ein wenig mehr auf Ihren Gesprächspartner eingehen, erkennen Sie viel schneller die Ursache der Streitigkeiten.
2: Krebs.
3: Sie sind topfit und erlebnishungrig. Geben Sie Ihrem Wunsch nach etwas Nervenkitzel ruhig nach. Probieren Sie sich an einer fordernden Aufgabe.
2: Löwe.
3: Sie verspüren heute das Bedürfnis, schon lange überholte Gesetzmäßigkeiten umzustoßen. Das wird Ihnen auch relativ leicht fallen. Aber die Prozesse, die Sie in Gang setzen, sind nicht ohne Risiko.
2: Jungfrau.
3: Sie sollten Ihre Meinung heute lieber gut dosiert vertreten. Es hängen jede Menge Gewitterwolken in der Luft, die nur darauf warten, sich zu entladen. Ihr Auftreten könnte zudem arrogant herüberkommen.
2: Waage.
3: Leider haben Sie heute die Tendenz, sich selbst zu stark in den Vordergrund zu stellen. Dies geschieht vielleicht nicht absichtlich, ist aber für Ihr Umfeld trotzdem störend. Halten Sie sich besser zurück.
2: Skorpion.
3: Tun Sie sich selbst heute etwas Gutes. Gehen Sie mit Freunden Kaffee trinken oder besuchen Sie Menschen, die Ihnen nahestehen. So tanken Sie Kraft und Selbstvertrauen.
2: Schütze.
3: Besser, Sie gehen unnötigen Konflikten heute aus dem Weg und verschieben eventuelle Gesprächstermine. Zwingen Sie sich, auch wenn es manchmal schwerfällt, immer höflich und sachlich zu bleiben.
2: Steinbock.
3: Wenn Sie diesen Tag hinter sich gebracht haben, sind Sie wirklich urlaubsreif. Zögern Sie nicht einen Gang zurückzuschalten. Gönnen Sie sich Balsam für die Seele.
2: Wassermann.
3: Sie haben heute ein glückliches Händchen und treffen stets den richtigen Ton. Geben Sie Ihren Gesprächspartnern jedoch nicht das Gefühl von Überlegenheit. Auch Sie müssen zu Wort kommen.
2: Fische.
3: Ihre Äußerungen könnten heute schnell dazu führen, dass Sie anderen zu nahe treten. Seien Sie also zurückhaltend. Dann entsteht für Sie auch kein Nachteil.
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1: Ich bin Katrin Müller. Die Unionsfraktion wählt nach dem Rücktritt von Jens Spahn heute einen neuen Vorsitzenden. Nachfolger soll Kanzleramtschef Thorsten Frei werden. Außerdem erhalten Carsten Lindemann, Nina Wagen und Steffen Bilger heute ihre Ernennungsurkunden von Bundespräsident Frank-Walter Steinmeier. Lindemann wird Gesundheitsminister, Wagen Kanzleramtschefin und Bilger Verkehrsminister. Vereidigt werden sollen sie aber voraussichtlich erst am 9. September.
2: Die Bundesregierung hält dieses Vorgehen trotz juristischer Bedenken für zulässig. Kanzler Merz begründete den späteren Termin auch mit den Kosten. Für die Vereidigung müssten sonst 630 Abgeordnete während der Sommerpause nach Berlin zurückkehren. Auslöser der ganzen Rochade war der Rücktritt von Unionsfraktionschef Spahn. Er soll vom bisherigen Kanzleramtsminister Frei ersetzt werden, für dessen Posten Wagen vorgesehen ist, die wiederum ihr Amt an Lindemann abgeben soll. Thomas Bleskin, Nachrichtenredaktion.
1: Kahlschlag bei BMW. Der Münchner Autohersteller will weltweit rund 8000 Jobs abbauen. Eine Kündigungswelle steht aber wohl nicht an. Der Stellenabbau soll über natürliche Fluktuation sowie über ein Abfindungsprogramm auf freiwilliger Basis in Deutschland erfolgen. Das erfuhr die deutsche Presseagentur aus Unternehmenskreisen. Heute erreichte uns eine neue Hitzewelle. Fast im ganzen Land wird die 30-Grad-Marke überschritten, berichtet der Deutsche Wetterdienst. In einigen Regionen werden es mehr als 35 Grad. Die Hitze und pralle Sonne bringen auch Gesundheitsrisiken mit sich.
3: Bereits nach der extremen Hitze im Juni schätzte das Robert-Koch-Institut mehr als 5000 Hitzetote in Deutschland. Deutlich mehr als Menschen jährlich im Straßenverkehr sterben. Besonders gefährdet sind Menschen ab 65, Schwangere, Babys und Vorerkrankte. Am gefährlichsten ist ein Hitzeschlag. Dabei schafft es der Körper nicht mehr, die Wärme durch Schwitzen abzuleiten. Die Körpertemperatur steigt schnell auf bis zu über 40 Grad. Alarmsignale sind Verwirrung, Schwindel und Übelkeit sowie eine heiße rote Haut. Bei Verdacht auf Hitzeschlag sofort den Notruf 112 wählen, raus aus der Hitze und mit feuchten Tüchern kühlen. Simon Müller, Nachrichtenredaktion.
1: Auch in Südeuropa bleibt es vielerorts sehr heiß und in einigen Regionen wüten weiterhin schwere Waldbrände. Bei Bordeaux an der französischen Atlantikküste gibt es Sorgen, dass eine neue Hitzewelle mit Temperaturen bis zu 40 Grad das Feuer durch Trockenheit und Wind wieder stärker anfachen könnte. Zum Wetter, die aktuelle Vorhersage des Deutschen Wetterdienstes. Im Nordosten noch ein paar mehr Wolken, sonst vielfach heiter bis sonnig. An den Alpen gegen Abend vereinzelt Gewitter. Im Südwesten und Westen werden es sehr heiße 34 bis 38 Grad, sonst Höchstwerte zwischen 31 und 35 Grad. Morgen in der Südosthälfte heiter bis sonnig und weitgehend trocken, sonst von Südwesten und Westen und auch im Norden teils kräftige Gewitter. Die Temperatur steigt auf 26 bis wieder sehr heiße 39 Grad.
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4: Um kurz nach 10, hallo, einen schönen Mittwochvormittag, Wochenhalbzeit und 13. Schlagerparty-Woche Countdown. Übermorgen wird ja schon ausgelost, wer mit Begleitung eine Woche vom 14. bis 21. März ins schöne Südtirol in die Berge fahren darf. Neben 7 Übernachtungen und Halbpensionen gibt's auch noch 2 Skipässe dazu. Und jeden Abend gibt's eine andere Schlagerparty. Noch haben wir hier noch ein paar freie Plätze im Lostopf, die können Sie gerne besetzen, wenn Sie uns anrufen, sobald Sie unseren Skifahrer jodeln hören. Und wenn genau das passiert zwischen zwei Hits, dann bitte diese Nummer wählen, die 0181 600 700 bundesweit aus allen Netzen zum Ortstarif. Wer ins Studio durchkommt, ist drin im Lostopf und hat gute Chancen, übermorgen am Freitag bei unseren Muntermachern gezogen zu werden. Gleich Sarah Engels mit DJ Herzbeat nach Daniel Munoz.

Radio Paloma, 100% deutscher Schlager. Die nächste Hitzewelle ist da. Schon heute klettern die Temperaturen an Rhein, Main, Mosel und Saar auf ca. 30 Grad. Morgen wird's noch heißer mit hochsommerlichen Temperaturen von 30 bis 37 Grad. Und wir haben gleich ein cooles Sommerpaket für Sie.

0: Julina Drews auf Radio Paloma, 100% deutscher Schlager, durch und durch. Die neuen deutschen Schlager bei uns immer zuerst. Ein heißer Sommertag erwartet uns heute. Da ist uns jede Variante an Abkühlung herzlich willkommen. Und wenn die Temperaturen so in die Höhe steigen wie heute, gehört für viele ein Eis einfach dazu. Die kleine Auszeit am Stiel, als Kugel oder im Becher genießen wir auch jedes Mal so richtig. Wann und wo und wie uns der Sommer am besten schmeckt, das hat mein Kollege Stefan Korte mal nachgefragt.
1: Ein Eis geht immer und überall. Doch jeder hat da so seine ganz eigenen Vorlieben, wo es am besten schmeckt und sich so richtig genießen lässt.
2: Tatsächlich bei mir zu Hause im Pool immer den Körper schön abkühlen und natürlich auch mit einem leckeren Eis.
3: Ich esse am liebsten Eis in der Sonne.
4: Das allerbeste Eis ist, wenn man am Strand liegt und da das Eis aufmacht und isst mit Ausblick aufs Meer auf geraden Horizont. Das ist genial.
5: Ich hole mir gerne Eis und gehe dann damit spazieren, weil man da die Sonne dann noch am besten genießen kann und das Eis dann noch besser schmeckt.
1: Ob im Park, am See oder ganz gemütlich zu Hause. Lieblingsplätze gibt es viele. Zum perfekten Eismoment gehört aber noch mehr.
6: Die Gesellschaft auf jeden Fall, die man hat. Und das Wetter. Also es muss wirklich eine optimale Temperatur sein, damit das Eis auch nicht wegschmilzt.
4: So als Belohnung und als Nachtisch ist Eis natürlich immer ganz großartig. Und ja, am besten, wenn man noch mit anderen das teilen kann.
5: Also gerade wenn man dann irgendwie von der Arbeit kommt und sich noch so einen Eisbecher gönnt oder die paar Kugeln, kann man sich immer freuen.
2: Tatsächlich ein Kinderspaghetti-Eis, weil wir das früher mal als Kinder gegessen haben. Und diese cremige Konsistenz und der intensive Geschmack, der erinnert mich immer sehr gerne daran, an meine Kindheit.
1: Mit dem Lieblingseis oder der favorisierten Geschmacksrichtung schmeckt der Sommer natürlich besonders gut. Passend dazu bietet Ferrero cremigen Eisgenuss im Becher, sagt Daniela Föhringer.
7: Viele Menschen lieben ja Nutella und Kinder Bueno und verbinden die Marken mit vielen tollen Genussmomenten im Alltag. Die Idee war deshalb, diese beliebten Geschmäcker auch als Eis erlebbar zu machen. Dabei haben wir uns immer gefragt, wie schmeckt das typische Nutella oder das Kinder Bueno-Gefühl an einem heißen Sommertag? Genau daraus sind unsere Eisvarianten im Becher entstanden. Ideal zum Teilen oder selbst genießen.
0: Ob ein Eis von Ferrero oder ein Sprung ins kühle Nass, Hauptsache wir kühlen ein wenig runter. Ich habe hier coole Sommerpakete mit Sommertasche und Möwe-Handtuch für Sie. Dafür einfach eine Mail schreiben auf radiopaloma.de. Wir losen aus.
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Radio Paloma, 100% deutscher Schlager am 29. Juli. Noch bis Ende August lohnt sich der Blick in den Sommernachthimmel besonders, denn die Chance, viele Sternschnuppen zu sehen, ist groß. Das Maximum der Perseiden zum Beispiel wird in den Nächten vom 12. auf den 13. und 14. August erwartet.

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2: 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Mhm. Also Katzen zum Beispiel, ne, die spenden Ruhe und Gelassenheit, und Hunde, die sorgen zum Beispiel dafür, dass wir uns mehr bewegen.
3: Ich meine, so ein Hund, ja, das ist so ein teurer Fitness-Tracker, so kann man den vergleichen.
2: So.
3: Ja, also er überwacht jeden Schritt und fängt sofort an zu jaulen, wenn man den ganzen Tag nur auf der Couch rumsitzt.
2: Ja, und im schlimmsten Fall kackt er den ins Wohnzimmer.
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Gabriela Massa auf Radio Paloma, 100% deutscher Schlager am Mittwoch. Großer Personalwechsel bei der Unionsfraktion. Heute werden wichtige Posten neu vergeben. Dazu mehr in den Nachrichten um 11. Gleich nach den Nachrichten habe ich Christina Bach für Sie mit diesem Kulthit. Wir hören auch Julian Reim in der nächsten Stunde mit seinem aktuellen Hit.

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1: Ich bin Katrin Müller. Jetzt erwischt es auch BMW. Als letzter deutscher Autokonzern legen die Münchner ein großes Stellenabbauprogramm auf. Weltweit sollen rund 8.000 Jobs wegfallen, erfuhr die deutsche Presseagentur aus Unternehmenskreisen.
2: Wie viele der 8.000 Stellen hier in Deutschland wegfallen, ist bislang nicht bekannt. Der Münchner Autobauer teilte mit, der Abbau soll über die natürliche Fluktuation und ein Abfindungsprogramm erfolgen. BMW leidet, wie auch die Konkurrenz, unter enormem Konkurrenz- und Preisdruck, vor allem durch chinesische Hersteller. Dazu kommen die US-Zölle und die Auswirkungen der Krise im Nahen Osten auf die weltweite Konjunktur. Diana Kramer, Nachrichtenredaktion.
1: Carsten Linnemann, Nina Wagen und Steffen Bilger erhalten heute ihre Ernennungsurkunden von Bundespräsident Frank-Walter Steinmeier. Linnemann wird Gesundheitsminister, Wagen Kanzleramtschefin und Bilger Verkehrsminister. Außerdem wählt die Unionsfraktion nach dem Rücktritt von Jens Spahn heute einen neuen Vorsitzenden. Einziger Kandidat ist der bisherige Kanzleramtschef Thorsten Frey von der CDU. Künstliche Intelligenz braucht einen Bremsmechanismus. Das fordern jetzt mehr als 1.000 Mitarbeiter führender KI-Entwicklerfirmen. Sie warnen vor einem Kontrollverlust und appellieren an die US-Regierung, sich an internationalen Bemühungen für technische und Regulierungsmaßnahmen zur Steuerung des Entwicklungstempos zu beteiligen.
3: Führende Forscher und Manager unter anderem von OpenAI, Meta und Google haben den offenen Brief an die US-Regierung unterschrieben. Sie fürchten, dass KI-Software bald in der Lage sein könnte, sich selbst weiterzuentwickeln. Daraus könnten Systeme entstehen, die Menschen nicht mehr verstehen und auch nicht mehr kontrollieren könnten. Deswegen brauche es weltweit einheitliche Regeln, um diese Entwicklung zu bremsen. Fiona Reinhardt, Nachrichtenredaktion.
1: In Südeuropa wüten weiter schwere Waldbrände. In der Region bei Bordeaux an der französischen Atlantikküste gibt es Sorgen, dass eine neue Hitzewelle das Feuer durch Trockenheit und Wind erneut unkontrolliert auflodern lässt. Dagegen ist der Waldbrand in Griechenland auf der Urlaubsinsel Paros laut der Behörden unter Kontrolle. Und in Spanien kehren nach fast einer Woche der Angst und Ungewissheit zehntausende Menschen in den Waldbrandgebieten rund um Madrid in ihre Häuser zurück. Die Behörden hoben Evakuierungen und Ausgangsbeschränkungen für 19 Ortschaften auf. Zum Wetter, die aktuelle Vorhersage des Deutschen Wetterdienstes. Im Nordosten anfangs ein paar harmlose Wolken. Insgesamt wird es im ganzen Land aber ein schöner, sonniger Hochsommertag. Nur an den Alpen kann es am Abend vereinzelte Gewitter geben. Die Temperatur steigt im Nordosten bis auf 31 Grad, sonst Höchstwerte bis 35 Grad. Und im Südwesten und Westen bis zu 38 Grad. Morgen ziehen im Norden, Westen und Südwesten einzelne, teils kräftige Schauer auf. Dabei wird's mit Temperaturen bis zu 39 Grad nochmal wärmer.
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4: Hallo, ich grüße Sie. Kurz nach 11 ist es. Einen schönen Mittwochvormittag wünsche ich und viel Glück allen, die noch in den Lostopf wollen für die 13. Schlagerparty-Woche 2027 mit Sonne, Schnee, Ski und Party vom 14. bis 21. März in Südtirol. Am Freitag wird ja schon ausgelost bei unseren Muntermachern und zwar unter allen, die es in den Lostopf geschafft haben. Und da können Sie immer dann reinkommen, wenn Sie unseren jodelnden Skifahrer hören. Oh ja. Und sobald der zwischen zwei Hits losjodelt, bitte anrufen unter 0181 600 700 bundesweit aus allen Netzen zum Ortstarif. Wenn Sie ins Studio durchkommen, haben Sie Ihren Platz im Lostopf und somit die Chance, am Freitagmorgen ausgelost zu werden. Bei Nora und Stefan, unseren beiden Muntermachern, und die 13. Schlagerparty-Woche zu gewinnen. Es kann jederzeit wieder soweit sein. Gleich Fantasy nach Sarah Zucker jetzt, La Vie est Belle.

0: Aloe Vera mit Julian Reim auf Radio Paloma, 100% deutscher Schlager am Mittwoch. Viele Fußballfans fragen sich aktuell wahrscheinlich, bitte was? Nach der XXL-WM hat FIFA-Präsident Gianni Infantino jetzt noch größere Pläne? Er will einen Teil der kommerziellen Rechte an Weltmeisterschaften an Investoren verkaufen. Während Infantino davon spricht, den Weltfußball damit noch größer zu machen, laufen Fans und Verbände Sturm und sprechen von reiner Profitgier. Und dazu begrüße ich jetzt Thomas Bremser aus der Radio Paloma Redaktion. Hallo!
1: Grüß dich!
0: Thomas, welche Folgen könnten denn die Pläne von Infantino haben für die Fußballfans?
1: Ja, die Sorge ist, wenn Investoren Teile der WM kaufen, dann machen sie das ja nicht, weil sie den Fußball so lieben, sondern weil sie hoffen, Geld zu verdienen. Sprich, die WM wird noch kommerzieller. FIFA-Boss Infantino kann sich ja vorstellen, dass noch mehr Mannschaften mitspielen künftig. Jetzt waren es ja schon so viele wie noch nie. Und so eine WM findet nur alle 4 Jahre statt. Da würde ich mich als Investor fragen, warum spielen wir nicht einfach alle 2? Dann würden wir noch mehr Tickets verkaufen und noch mehr TV-Gelder kassieren. Also das sind alles Gedankenspiele, aber die sind nicht so weit hergeholt.
0: Aber glaubst du denn wirklich, dass die FIFA diese Pläne umsetzt und sich öffnet für Investoren?
1: Also FIFA-Boss Infantino ist ja alles zuzutrauen. Der hat immer größere Dollarzeichen vor Augen. Und er hat vor allem kleine Verbände auf seiner Seite. Denn er verspricht, wenn die FIFA durch den Verkauf Milliarden einnimmt, gibt er das brav weiter an die Fußballverbände in aller Welt. Und damit macht er sich natürlich beliebt. Der wichtigste Verband in Europa hält aber dagegen. Die UEFA überlegt offenbar sogar, die WM zu boykottieren. Heißt, sie würde dann ohne Spanien, Frankreich oder auch Deutschland stattfinden. Das ist natürlich undenkbar, könnte aber als Drohung wirken.
0: Also ich merke schon, das könnte eventuell ja noch direkt spannend werden. Dankeschön, Thomas Bremser aus der Radio Paloma Redaktion.
1: Ja, bitteschön.
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Radio Paloma 100% deutscher Schlager. Jetzt mit Andrea Berg, deren Leidenschaft ja schwere Motorräder sind. Schuld dran ist ihr erster Freund, der hatte nämlich so ein schweres Teil, womit er Andrea damals sehr beeindruckt hat. Ja, und als er Schluss machte, machte sie

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0: Die Rodensteiner auf Radio Paloma, 100% deutscher Schlager. Ciao, ciao, Amore. 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Vorläufiger Schlussakt beim Kabinettsumbau. Heute Nachmittag erhalten die neuen Ministerinnen und Minister ihre Ernennungsurkunden und der neue Unionsfraktionschef Thorsten Frei wird gewählt. Mehr dazu in den Nachrichten um 12. Juliane Werding gibt's dann in der nächsten Stunde mit diesem Kulthit. Wir hören ein ganz neues Duo, Adiyama im Duett mit Corbinian, und das ist eigentlich der Sänger vom Vox Club.
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0: Und jetzt für mehr Abwechslung Bernhard Brink mit Kai Perinha im 2026er Remix. Für mehr Abwechslung aus dem Radio Paloma Stream Partyschlager.

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1: Ich bin Katrin Müller. Kahlschlag bei BMW. Der Münchner Autohersteller will weltweit rund 8000 Jobs abbauen. Eine Kündigungswelle steht aber wohl nicht an. Der Stellenabbau soll über natürliche Fluktuation sowie über ein Abfindungsprogramm auf freiwilliger Basis in Deutschland erfolgen. Das erfuhr die Deutsche Presseagentur aus Unternehmenskreisen. Die Unionsfraktion wählt nach dem Rücktritt von Jens Spahn heute einen neuen Vorsitzenden. Nachfolger soll Kanzleramtschef Thorsten Frey werden. Außerdem erhalten Carsten Linnemann, Nina Waken und Steffen Bilger heute ihre Ernennungsurkunden von Bundespräsident Frank-Walter Steinmeier. Linnemann wird Gesundheitsminister, Waken Kanzleramtschefin und Bilger Verkehrsminister. Vereidigt werden sollen sie aber voraussichtlich erst am 9. September.
2: Die Bundesregierung hält dieses Vorgehen trotz juristischer Bedenken für zulässig. Kanzler Merz begründete den späteren Termin auch mit den Kosten. Für die Vereidigung müssten sonst 630 Abgeordnete während der Sommerpause nach Berlin zurückkehren. Auslöser der ganzen Rochade war der Rücktritt von Unionsfraktionschef Spahn. Er soll vom bisherigen Kanzleramtsminister Frey ersetzt werden, für dessen Posten Waken vorgesehen ist. Thomas Bleskin, Nachrichtenredaktion.
1: Neue Hitzewelle in Deutschland. Fast im ganzen Land wird die 30-Grad-Marke heute überschritten, berichtet der Deutsche Wetterdienst. In einigen Regionen werden es mehr als 35 Grad. Die Hitze und pralle Sonne bringen auch Gesundheitsrisiken mit sich.
3: Besonders gefährdet sind Menschen ab 65, Schwangere, Babys und Vorerkrankte. Am gefährlichsten ist ein Hitzeschlag. Dabei schafft es der Körper nicht mehr, die Wärme durch Schwitzen abzuleiten. Die Körpertemperatur steigt schnell auf bis zu über 40 Grad. Alarmsignale sind Verwirrung, Schwindel und Übelkeit sowie eine heiße rote Haut. Bei Verdacht auf Hitzeschlag sofort den Notruf 112 wählen, raus aus der Hitze und mit feuchten Tüchern kühlen. Simia Müller, Redaktion.
1: Für Hunde an Bord gelten bei den Airlines strenge Vorschriften. Die italienische Lufthansa-Tochter ITA Airways lockert die nun etwas und lässt auch größere Hunde in ihren Flugzeugen mitfliegen. Ab kommendem Montag dürfen Hunde mit einem Gewicht von bis zu 30 Kilogramm ohne Transportbox mit in die Kabine. Also nicht nur kleine Hunde, sondern zum Beispiel auch Schäferhunde, Dalmatiner oder Bullterrier. Der Service Large Dog on Board ist laut ITA ab sofort auf einzelnen Inlandsflügen buchbar. Zum Wetter, die aktuelle Vorhersage des Deutschen Wetterdienstes. Meist heiter bis sonnig, im Nordosten ein paar mehr Wolken, an den Alpen gegen Abend vereinzelt Gewitter. Im Südwesten und Westen werden es sehr heiße 34 bis 38 Grad, sonst 31 bis 35 Grad, im Nordosten und an den Küsten etwas kühler. Morgen in der Südosthälfte heiter bis sonnig und meist trocken, von Südwesten und Westen und auch im Norden teils kräftige Gewitter. 26 bis wieder sehr heiße 39 Grad werden es höchstens.
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4: Hallo, ich grüße Sie. Es ist kurz nach 12 am Mittwochmittag. Vorletzter Tag im Juli, also nutzen Sie Ihre Chance, die 13-Schlager-Party im März nächsten Jahres in Südtirol zu gewinnen. Ausgelost wird ja schon übermorgen am Freitag. Und vielleicht kühlt ja heute der Gedanke an schneebedeckte Berge ein wenig ab. Und der Gedanke, eine Woche lang tagsüber an der frischen Bergluft zu sein, abends dann Schlagerpartys zu feiern und ganz viel Spaß zu haben. In der Zeit vom 14. bis zum 21. März 2027. Also achten Sie auf unseren jodelnden Skifahrer. Und sobald er so zwischen zwei Hits zu hören ist, dann bitte anrufen für Ihren Platz im Lostopf unter dieser Nummer der 0181 600 700 bundesweit aus allen Netzen zum Ortstarif. Es kann jederzeit wieder soweit sein. Ich habe gleich Ben Zucker für Sie nach Beatrice Egli jetzt mit Sommer.

Helene Fischer auf Radio Paloma 100% deutscher Schlager. Kaum hat sie ihre 360-Grad-Tour beendet, präsentiert sie uns einen neuen Live-Termin. Der ist zwar erst im Winter, aber darauf können sich ihre Fans ja jetzt schon mal freuen. Anfang Dezember steht sie beim Ski-Opening in Schladming auf der Bühne.

0: Hi, hier ist eure Adiyama auf Radio Paloma und das ist mein aktueller Schlager. 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

0: Adeyemi und Corbinian auf Radio Paloma, 100% deutscher Schlager. Ich schieße dich zum Mond. Die neuen deutschen Schlager bei uns immer zuerst.
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0: Heute geht's um Howard Carpendale.
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0: Nach seiner Abschieds-Arena-Tour ist Howard Carpendale aktuell ja mit seiner Band auf den Open-Air-Bühnen unterwegs und hat seine Fans beim Konzert in Schwerin jetzt mit einem neuen Song überrascht. Und zwar mit dem Song Für immer in Blue Jeans. Ja, sie haben durchaus richtig gedacht, das klingt nach dem Song Forever in Blue Jeans von Neil Diamond. Und so ist es auch. Er hat die deutsche Coverversion zum ersten Mal auf seinem Konzert in Schwerin präsentiert und er scheint ein Neil Diamond-Fan zu sein, denn er hat auch früher schon Neil Diamond Songs gecovert, zum Beispiel 1979 Wenn ich dich dann in die Arme nehme, die deutsche Version vom Original Let me take you in my arms again. Howard Carpendale wird zwar keine neuen Alben mehr auf den Markt bringen, aber von einzelnen neuen Songs war nie die Rede, also gut möglich, dass Für immer in Blue Jeans bald offiziell als neuer Song rauskommt. Und wer so lange nicht warten will, kann den Song ja auf einem seiner nächsten Open-Air-Konzerte hören. Nächster Termin, um Howard Carpendale live zu erleben, ist übermorgen am Freitag, den 31. Juli, beim Festival Schloss Kapfenburg in Lauchheim.
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0: Schöne Mittwochmittag mit Radio Paloma, 100% deutscher Schlager. Jetzt ermitteln wir den nächsten Hörer oder die nächste Hörerin, die jetzt in unseren 13er-Lostopf kommt. Denn unser Skifahrer hat vorhin ja gerade gejodelt. Und das heißt, der nächste Platz im Lostopf für die 13er-Schlagerparty-Woche in den Dolomiten wird jetzt besetzt. Vom 14. bis zum 21. März 2027 geht's nach Südtirol. Und da gibt's dann Sonne, Schnee, Ski und Party für Sie und Ihre Begleitung. 7 Übernachtungen im Doppelzimmer mit Halbpension können Sie gewinnen. Und immer, wenn der Skifahrer losjodelt wie vorhin, dann heißt es ja anrufen unter 0181 600 700 bundesweit aus allen Netzen zum Ortstarif. Und jetzt gehen wir mal ran. Hallo, hier ist Radio Paloma. Ich bin Claudia Landgraf. Wen habe ich denn jetzt in der Leitung?
1: Ja, hallo, hier ist Nicole Fendel.
0: Hallo Nicole. Sie rufen aus dem Auto an, gell?
1: Ja, so sieht's aus.
0: Halten Sie doch einfach mal kurz an.
1: Ja, ich bin auf der Autobahn.
0: Ah, okay. Na dann, Nicole. Nicole, dann machen wir's kurz. Sie mögen die Berge, Sie mögen feiern.
1: Ja, auf jeden Fall.
0: Auf jeden Fall. Das ist ja schon mal die Grundvoraussetzung. Und Sie sind jetzt drin im Lostopf. Und ich drücke Ihnen für Freitagmorgen ganz dolle die Daumen. Ja, da wird ja ausgelost. Also unbedingt am Freitag die Radio Paloma Muntermacher einschalten.
1: Ja, super. Vielen lieben Dank.
0: Nicole, gute Fahrt. Wir machen, hören jetzt auf. Ich möchte nicht, dass Ihnen was passiert, okay?
1: Dankeschön. Schönen Tag noch.
0: Tschüss. Als letzter deutscher Autokonzern legt BMW ein großes Stellenabbauprogramm auf. Weltweit sollen rund 8000 Jobs wegfallen. Mehr dazu in den Nachrichten um 13 Uhr. Gleich nach den Nachrichten hören wir Tommy Steiner mit diesem Kulthit. Tanja Lasch ist auch dabei in der nächsten Stunde mit ihrem aktuellen Hit.
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0: Und jetzt geht's ins Jahr 1978 zu Mario Merz und Bernd Klüver.

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1: Ich bin Katrin Müller. Der Kabinettsumbau ist vollzogen. Bundespräsident Frank-Walter Steinmeier hat die neuen Minister in den Ressorts Verkehr und Gesundheit sowie im Kanzleramt ernannt. Er überreichte in Berlin die entsprechenden Urkunden an die CDU-Politiker Steffen Bilger, Carsten Linnemann und Nina Wagen. Ihr hatte er zuvor die Entlassungsurkunde als Gesundheitsministerin ausgehändigt. Jetzt erwischt es auch BMW. Als letzter deutscher Autokonzern legen die Münchner ein großes Stellenabbauprogramm auf. Weltweit sollen rund 8.000 Jobs wegfallen, erfuhr die deutsche Presseagentur aus Unternehmenskreisen.
2: Wie viele der 8.000 Stellen hier in Deutschland wegfallen, ist bislang nicht bekannt. Der Münchner Autobauer teilte mit, der Abbau soll über die natürliche Fluktuation und ein Abfindungsprogramm erfolgen. BMW leidet, wie auch die Konkurrenz, unter enormem Konkurrenz- und Preisdruck, vor allem durch chinesische Hersteller. Dazu kommen die US-Zölle und die Auswirkungen der Krise im Nahen Osten auf die weltweite Konjunktur. Diana Kramer, Nachrichtenredaktion.
1: Künstliche Intelligenz braucht einen Bremsmechanismus. Das fordern jetzt mehr als 1.000 Mitarbeiter führender KI-Entwicklerfirmen. Sie warnen vor einem Kontrollverlust und appellieren an die US-Regierung, sich an internationalen Bemühungen für technische und Regulierungsmaßnahmen zur Steuerung des Entwicklungstempos zu beteiligen.
3: Führende Forscher und Manager unter anderem von OpenAI, Meta und Google haben den offenen Brief an die US-Regierung unterschrieben. Sie fürchten, dass KI-Software bald in der Lage sein könnte, sich selbst weiterzuentwickeln. Daraus könnten Systeme entstehen, die Menschen nicht mehr verstehen und auch nicht mehr kontrollieren könnten. Deswegen brauche es weltweit einheitliche Regeln, um diese Entwicklung zu bremsen. Fiona Reinhardt, Nachrichtenredaktion.
1: In Südeuropa wüten weiter schwere Waldbrände. In der Region bei Bordeaux an der französischen Atlantikküste gibt es Sorgen, dass eine neue Hitzewelle das Feuer durch Trockenheit und Wind erneut unkontrolliert auflodern lässt. Dagegen ist der Waldbrand in Griechenland auf der Urlaubsinsel Paros laut der Behörden unter Kontrolle. Und in Spanien kehren nach fast einer Woche der Angst und Ungewissheit zehntausende Menschen in den Waldbrandgebieten rund um Madrid in ihre Häuser zurück. Die Behörden hoben Evakuierungen und Ausgangsbeschränkungen für 19 Ortschaften auf. Zum Wetter, die aktuelle Vorhersage des Deutschen Wetterdienstes. Meist heiter bis sonnig, im Nordosten ein paar mehr Wolken, an den Alpen gegen Abend vereinzelt Gewitter. Im Südwesten und Westen werden es sehr heiße 34 bis 38 Grad, sonst 31 bis 35 Grad, im Nordosten und an den Küsten etwas kühler. Morgen in der Südosthälfte heiter bis sonnig und meist trocken, von Südwesten und Westen und auch im Norden teils kräftige Gewitter. 26 bis wieder sehr heiße 39 Grad werden es höchstens.
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4: Um kurz nach 13 Uhr, hallo, einen schönen Mittwochmittag wünsche ich. Es ist Wochenhalbzeit und 13 in Schlagerparty-Woche Countdown. Übermorgen wird ja schon ausgelost, wer mit Begleitung eine Woche vom 14. bis 21. März in schönes Südtirol in die Berge fahren darf. Neben 7 Übernachtungen und Halbpension gibt es ja auch noch 2 Skipässe dazu. Jeden Abend gibt es dann auch noch eine andere Schlagerparty zum Abfeiern. Noch haben wir hier noch ein paar freie Plätze im Lostopf, die können Sie gerne besetzen, wenn Sie uns anrufen, sobald Sie unseren Skifahrer so jodeln hören. Immer wenn das passiert zwischen zwei Hits, dann bitte diese Nummer wählen, die 0181 600 700 bundesweit aus allen Netzen zum Ortstarif. Wer ins Studio durchkommt, ist drin im Lostopf und hat gute Chancen, übermorgen bei unseren Muntermachern auch gezogen zu werden. Und los geht's in die Stunde jetzt mit Sommermusik von Simone.

0: 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Sommerferienzeit in Deutschland und wie Ihr Auto auf die Urlaubsfahrt gut vorbereitet wird, darüber sprechen wir gleich.
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0: DJ Ötzi mit Happy auf Radio Paloma, 100% deutscher Schlager. Ja, es ist Urlaubszeit in Deutschland, da dürften die meisten happy sein, egal ob sie schon wieder zurück sind oder ob die Urlaubsreise noch vor ihnen liegt. Nicht jeder fliegt oder fährt mit dem Zug, sehr viele fahren trotz der gestiegenen Benzinpreise mit dem Auto in die Ferien. Es ist immer noch die beliebteste Art zu verreisen. Doch bevor es mit Sack und Pack in Richtung Urlaubsziel geht, sollte die Familienkutsche richtig durchgecheckt werden und flott für die mitunter lange Fahrt gemacht werden. Und worauf es da konkret ankommt, das sagt uns jetzt unsere Kollegin Jessica Martin.
1: Das Navi aktualisieren, tanken gehen, alles ins Auto packen, Snacks schnappen und ab in den Urlaub. Ganz wichtig, bevor es losgeht, das Fahrzeug auf jeden Fall nochmal richtig durchchecken, sagt Steffen Fischer von Osram.
2: Ich empfehle, Reifen, Öl, Kühlwasser, Batterie, Licht und Bremsen sollten Sie vorher checken. Bei dem Reifen kommt es auf jeden Fall auf den richtigen Reifendruck an. Der muss nämlich der Beladung angepasst werden. Außerdem macht es Sinn, das Profil der Reifen zu checken und nach Beschädigungen zu schauen. Und dabei auch das Ersatzrad nicht vergessen. Für lange Strecken ist es außerdem ratsam, einen tragbaren Kompressor im Auto zu haben.
1: Außerdem sollten nochmal alle Lichtfunktionen, Scheinwerfer, Blinker und Rücklichter überprüft werden.
2: Es ist wichtig, dass die Scheinwerfer richtig eingestellt sind und dass die Scheinwerfer abdeckend und sauber sind. Wer auf Nummer sicher gehen will, kann auch einen Lichttest in der Werkstatt durchführen lassen. Genauso wichtig natürlich saubere Scheiben und funktionierende Wischerblätter. Denn auch die beste Beleuchtung hilft wenig, wenn die Sicht durch Schlieren oder Insektenreste eingeschränkt ist.
1: Sinnvoll ist es außerdem, auch die Batterie unter die Lupe zu nehmen.
2: Gerade bei älteren Fahrzeugen kann es bei Hitze oder auch bei längeren Standzeiten zu Startproblemen kommen. Deswegen ist es wichtig, die Batterie vor der Reise prüfen zu lassen. Für den Ernstfall gehört auch ein Batteriestarter, also eine Powerbank mit Starthilfefunktion in den Kofferraum. Und auch das Starthilfekabel sollte griffbereit sein.
1: Und sollte man wirklich mal Pech haben und mit dem Auto liegen bleiben, immer direkt die Warnblinkanlage einschalten.
2: Bevor es aus dem Auto rausgeht, die Warnweste anziehen und außerhalb des Autos am besten hinter der Leitplanke sich aufhalten. Um andere Autofahrer zu warnen, muss außerdem ein Warndreieck aufgestellt werden. Sinnvoll außerdem ist eine separate Warnleuchte auf dem Dach des Fahrzeugs. Dies sorgt für zusätzliche Sichtbarkeit und somit auch Sicherheit für alle.
0: Vielen Dank, Steffen Fischer von Osram.
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0: Jörg Bausch auf Radio Paloma, 100% deutscher Schlager, totale Chaoten, die neuen deutschen Schlager bei uns immer zuerst.
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Matthias Reim auf Radio Paloma, 100% deutscher Schlager am Mittwoch. Kahlschlag bei BMW. Der Münchner Autohersteller will weltweit 8000 Stellen abbauen. Mehr dazu in den Nachrichten um 14 Uhr. Mary Rose hören wir dann gleich nach den Nachrichten mit diesem Kulthit. Mariella Milana ist auch dabei in der nächsten Stunde mit ihrem neuen Hit. In der letzten Woche war sie mit ihrem neuen Hit dreimal hintereinander auf Platz 1 in den Top 6 um 6. Gestern kam sie nur noch auf Platz 4. Mal sehen, wo sie heute landet. Aber das haben ja Sie in der Hand. Und Sie können jeden Tag neu abstimmen, aber halt nur einmal pro Tag auf radiopaloma.de. Und das Ergebnis, das hören Sie dann in den Top 6 um 6 ab 18 Uhr bei Adrian Marton in der Feierabendshow.

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1: Ich bin Thomas Bleskin. Bundespräsident Frank-Walter Steinmeier hat die neuen Minister in den Ressorts Verkehr und Gesundheit sowie im Kanzleramt ernannt. Er überreichte in Berlin die entsprechenden Urkunden an Steffen Bilger, Carsten Linnemann und Nina Wagen. Damit ist die Regierungsumbildung aber nicht abgeschlossen. Die neuen Minister müssen noch im Bundestag vereidigt werden.
2: Das soll nach der Sommerpause Anfang September passieren. Bundespräsident Steinmeier kritisiert das und auch andere Experten sehen das Vorgehen der Bundesregierung rechtlich durchaus kritisch. Allerdings müssten andernfalls alle 630 Bundestagsabgeordnete extra aus dem Urlaub nach Berlin gerufen werden, ein kostspieliges Unterfangen. Bei der Ernennung mahnte der Bundespräsident weitere Reformen an und rief auf, mutig zu sein. Die Belastungsprobe sei groß, so Steinmeier, aber die Entschlossenheit, sie zu bewältigen, sei größer. Tanja Wagner, Nachrichtenredaktion.
1: BMW will nach Informationen der deutschen Presseagentur weltweit rund 8000 Arbeitsplätze streichen. Der Abbau soll über natürliche Fluktuation und freiwillige Abfindungen erfolgen. Besonders viele Stellen dürften in Deutschland betroffen sein. Der Betriebsrat erklärte, die Verhandlungen seien aber noch nicht abgeschlossen. In Teilen Südeuropas brennt es weiter und trotz pausenloser Einsätze gegen die Flammen droht sich die Lage noch weiter zu verschärfen. Eine neue Hitzewelle, die hohe Temperaturen und heiße Winde bringt, macht den Einsatzkräften vielerorts Sorgen. Vor allem in der Nähe der französischen Stadt Bordeaux bleibt die Lage bedrohlich.
3: Die Hitze und Trockenheit in Westfrankreich nimmt zu. Die Einsatzkräfte fürchten, dass das Feuer nun auch auf neues Land übergreifen könnte oder auch bereits verbrannte Flächen wieder neu aufflammen könnten. Unterdessen sind hunderte Menschen noch immer in Notunterkünften. Für sie konnten noch keine Hotelzimmer oder auch Schlafsäle gefunden werden, in denen sie etwas mehr Privatsphäre haben. Wann es für sie irgendwann zurück nach Hause gehen könnte, ist noch immer komplett unklar. Aus Bordeaux, Rachel Sommer.
1: Wer in Deutschland ein günstiges Einfamilienhaus sucht, wird quasi nur noch auf dem Land und in strukturschwachen Regionen fündig. Im Ländervergleich sind Eigenheime im Saarland, Schleswig-Holstein und in Sachsen-Anhalt am billigsten. Am teuersten wird es in Berlin, Bayern und Hamburg. Zum Wetter die aktuelle Vorhersage des Deutschen Wetterdienstes. Kaum Wolken am Himmel, dazu Höchstwerte über der 30-Grad-Marke. Im Südwesten und Westen sehr heiße 34 bis 38 Grad maximal. An den Küsten und im Nordosten etwas kühler. An den Alpen dichtere Wolken und am Abend einzelne Gewitter. Morgen wird es mit Höchstwerten zwischen 31 und 39 Grad noch heißer, aber auch wechselhafter mit Schauern und Gewittern. Nur in der Südosthälfte bleibt es länger sonnig.
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4: Schönen Mittwochnachmittag wünsche ich. Hallo, es ist kurz nach 14 Uhr. Schön, dass Sie da sind. 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Und los geht's in den Nachmittag jetzt mit Marie Reim.

0: Mariella Milana auf Radio Paloma, 100% deutscher Schlager. Worauf wollen wir warten? Die neuen deutschen Schlager bei uns immer zuerst. Die nächste Hitzewelle hat uns erreicht. Da geht's auch in unseren Betten heiß hier in den kommenden Nächten. Es kühlt sich nachts nämlich kaum noch ab. Da kommen wir ordentlich ins Schwitzen, auch wenn wir einfach nur schlafen wollen. Und viele stellen sich da die Frage, sollte ich lieber mit oder ohne Schlafanzug schlafen? Hallo Thomas Bremser aus der Radio Paloma Redaktion.
1: Grüß dich.
0: Thomas, eine Umfrage zufolge schlafen ja 15% der Erwachsenen in Deutschland gerne ohne, also nackt. Was spricht denn in diesen tropischen Nächten dafür?
1: Zum einen riechen wir nicht so sehr nach Schweiß, denn der ist ja eigentlich geruchslos, aber in Verbindung mit Kleidung entsteht der Körpergeruch. Und darauf können wir im Bett ja gerne verzichten. Und eine psychologische Sache noch, wer nackt schläft, fühlt sich sexy. Die Haut ist ja unser größtes Sinnesorgan. Nackt schlafen kann deshalb mit positiven sinnlichen Empfindungen verbunden sein, selbst ohne sexuellen Kontext. Und wenn wir uns wohl in unserer Haut fühlen nachts, dann schlafen wir auch besser.
0: Gibt es denn auch irgendwelche Nachteile, wenn man nackt schläft?
1: Ja, ich habe ja schon gesagt, dass der Schweiß nicht müffelt, aber er geht natürlich nicht weg. Er geht dann in Laken und Bettwäsche. Deshalb sollten wir die doppelt so oft wechseln, also rund einmal in der Woche. Sonst müffelt das Bett. Und wer ohne Kleidung ins Bett geht, verkühlt sich leichter. In Hitzenächten stehen ja oft alle Fenster auf oder es läuft ein Ventilator oder eine Klimaanlage. Da muss ich schon aufpassen und mich am besten mit einem dünnen Laken zudecken. Wer Neurodermitis hat oder offene Wunden, sollte ebenfalls etwas anziehen.
0: Und wenn ich jetzt nicht nackt schlafen möchte, was sollte ich denn dann am besten tragen, wenn es so heiß ist nachts?
1: Auf jeden Fall was Luftiges. Hilfreich sind im Sommer Naturmaterialien wie Seide oder sehr feine Baumwollstoffe. Und den Pyjama kann ich dann vor dem Schlafengehen noch mal kurz ins Gefrierfach legen. Dann ist er schön kühl.
0: Dankeschön für deine Tipps. Thomas Bremser aus der Radio Paloma Redaktion.
1: Ja, bitteschön.
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Radio Paloma 100% deutscher Schlager. Jetzt mit Nico Alesi und seinem Song über die erste große Liebe, die man nie vergisst. Und das hat einen ganz logischen Grund, denn unser Gehirn speichert erste intensive Erfahrungen und Gefühle ganz tief im Gedächtnis ab. Diese erste starke Bindung dient oft als ein inneres Muster für alles, was danach kommt.

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2: 9 von 10 Befragten haben gesagt, ja, mein Haustier macht mich total glücklich und es verbessert auf jeden Fall meine Gesundheit in jeglicher Form. Mhm. Also Katzen zum Beispiel, ne, die spenden Ruhe und Gelassenheit, und Hunde, die sorgen zum Beispiel dafür, dass wir uns mehr bewegen.
3: Ich meine, so ein Hund, ja, das ist so ein teurer Fitness-Tracker, so kann man den vergleichen.
2: So.
3: Ja, also er überwacht jeden Schritt und fängt sofort an zu jaulen, wenn man den ganzen Tag nur auf der Couch rumsitzt.
2: Ja, im schlimmsten Fall kackt er den ins Wohnzimmer.
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0: Andrea Berg auf Radio Paloma, 100% deutscher Schlager am Mittwoch. Vorläufiger Schlussakt im Stühlerücken. Heute sind die neuen Minister im Kabinett Merz ernannt worden. Dazu mehr in den Nachrichten um 15 Uhr. Genghis Khan warten dann in der nächsten Stunde mit diesem Klassiker. Linda Hesse ist auch dabei mit ihrem aktuellen Hit.
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0: Apropos, gleich kommt Adrian Marton mit der Feierabendshow. Gleich nach den 15 Uhr Nachrichten geht's los, dann mit neuen Star News in der nächsten Stunde und auch einer neuen guten Nachricht. Ja, die gibt's glücklicherweise auch noch in Zeiten wie diesen. Einen schönen Nachmittag wünsche ich Ihnen. Denken Sie bitte dran, genug zu trinken heute, und was auch immer Sie sich vorgenommen haben heute bei der Hitze, müssen tut man gar nichts. Alles Anstrengende einfach verschieben. Dankeschön fürs Zuhören. Tschüss, bis morgen.

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1: Ich bin Thomas Pleskin. Bundespräsident Frank-Walter Steinmeier hat Steffen Bilger zum Verkehrsminister, Carsten Lindemann zum Gesundheitsminister und Nina Wagen zur Kanzleramtschefin ernannt. Bei der Zeremonie mahnte Steinmeier weitere Reformen an und betonte die Bedeutung einer handlungsfähigen Bundesregierung. Zugleich verwies er darauf, dass die drei neuen Minister ihren Amtseid erst nach der Sommerpause im Bundestag ablegen sollen. Dieses Vorgehen ist rechtlich umstritten. Die Bundesregierung plant einen Kurswechsel bei der Energiepolitik. Das Kabinett hat der Novelle von Wirtschaftsministerin Katharina Reiche zugestimmt. Vorgesehen sind neue Regeln für die Förderung von Ökostrom und ein Netzpaket. Das soll helfen, die hohen Stromkosten zu drücken und Steuergelder zielgerichtet einzusetzen.
2: Schon heute sind die erneuerbaren Energien mit einem Anteil von 60% die wichtigste Stromquelle Deutschlands. Bis 2030 sollen es 80% sein. Ziel der Reform ist es, das ungezügelte Wachstum zu bremsen, den Zubau besser regional zu steuern und mit dem Netzausbau zu synchronisieren. Für Privatleute etwa bedeutet das, dass sie für ihre kleine Solaranlage auf dem Dach ab 2027 keine feste Einspeisevergütung mehr erhalten. Die Bundesregierung spricht von mehr Planbarkeit, Versorgungssicherheit und Wettbewerbsfähigkeit für den Standort Deutschland. Kritiker sehen die Energiewende in Gefahr. Tanja Wagner, Nachrichtenredaktion.
1: Es brennt weiter in Teilen Südeuropas und trotz pausenloser Einsätze gegen die Flammen droht sich die Lage noch weiter zu verschärfen. Eine neue Hitzewelle, die hohe Temperaturen und heiße Winde bringt, macht den Einsatzkräften vielerorts Sorgen. Vor allem in der Nähe der französischen Stadt Bordeaux bleibt die Lage bedrohlich.
3: Die Hitze und Trockenheit in Westfrankreich nimmt zu. Die Einsatzkräfte fürchten, dass das Feuer nun auch auf neues Land übergreifen könnte oder auch bereits verbrannte Flächen wieder neu aufflammen könnten. Unterdessen sind hunderte Menschen noch immer in Notunterkünften. Für sie konnten noch keine Hotelzimmer oder auch Schlafsäle gefunden werden, in denen sie etwas mehr Privatsphäre haben. Wann es für sie irgendwann zurück nach Hause gehen könnte, ist noch immer komplett unklar. Aus Bordeaux, Rachel Sommer.
1: BMW will nach Informationen der deutschen Presseagentur weltweit rund 8000 Arbeitsplätze streichen. Der Abbau soll über natürliche Fluktuation und freiwillige Abfindungen erfolgen. Besonders viele Stellen dürften in Deutschland betroffen sein. Zum Wetter die aktuelle Vorhersage des Deutschen Wetterdienstes. Kaum Wolken am Himmel, dazu Höchstwerte über der 30-Grad-Marke. Im Südwesten und Westen sehr heiße 34 bis 38 Grad maximal. An den Küsten und im Nordosten etwas kühler. An den Alpen dichtere Wolken und am Abend einzelne Gewitter. Morgen wird es mit Höchstwerten zwischen 31 und 39 Grad noch heißer, aber auch wechselhafter mit Schauern und Gewittern. Nur in der Südosthälfte bleibt es länger sonnig.
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4: Kurz nach 15 Uhr, schönen Mittwochnachmittag für Sie. Tja, kaum ist die Fußball-Weltmeisterschaft vorbei, gibt's schon wieder den nächsten Aufreger. Es wird nämlich darüber spekuliert, dass die FIFA künftig Anteile an der Fußball-WM verkaufen könnte, um natürlich mit dem Turnier noch ein bisschen mehr Geld zu verdienen. Ja, da beschleicht einen so langsam wirklich das Gefühl, dass es der offiziell ja gemeinnützigen FIFA in Wahrheit vielleicht doch nur um das Geld geht und nicht um den Fußball, aber nur vielleicht. Ne? 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Guten Start in den Feierabend, jetzt mit den Lockies und Ben Zucker.

euch den Mittwochnachmittag mit Genghis Khan auf Radio Paloma 100% deutscher Schlager. Ja, die Waldbrände in Südeuropa beschäftigen auch Francine Jordi. Sie hat jetzt sehr persönliche Worte über den Klimawandel und ihre Kindheit in der Schweiz gefunden. Mehr dazu gleich hier bei uns in den Star News. 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

0: Niederhesse und Kleinstadt Casanova auf Radio Paloma, 100% deutscher Schlager. Ja, vor ein paar Minuten habe ich den jodelnden Skifahrer bei uns im Programm gehört. Werden noch?
1: Ja, Friedhelm Schreier als Penisch.
0: Hallo Friedhelm, grüß Sie. Haben Sie einen schönen Mittwoch?
1: Ja, wunderbaren Mittwoch.
0: Die Sonne scheint bei Ihnen?
1: Ja, wunderbar.
0: Was tun Sie gegen die Wärme?
1: Im Schatten aufhalten.
0: Und einen schönen Drink noch nehmen und Radio Paloma hören, ne?
1: Ja.
0: Perfekt, so soll das sein. Sie haben angerufen, weil Sie unseren jodelnden Skifahrer gehört haben,
1: genau,
0: ne?
1: Genau, so ist das.
0: Na, perfekt. Damit sind Sie jetzt auch drin im Lostopf für die Reise. Am Freitagmorgen unbedingt das Handy im Blick behalten. Könnte sein, dass Sie die Muntermacher da anrufen. Wenn dem so ist, dann haben Sie die Reise im März auch definitiv gewonnen.
1: Na, schauen wir mal.
0: Na denn, ich drücke Ihnen auf jeden Fall die Daumen und wünsche Ihnen noch jetzt gutes Durchhalten bei der Hitze, ne?
1: Ja, danke.
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0: Ja, und da geht's heute Nachmittag um Francie Njordi. Ja, die Waldbrände in Frankreich, Italien und anderen Teilen Südeuropas beschäftigen derzeit ja viele Menschen. Und auch Francie Njordi lässt das Thema nicht los. Heute war die Sängerin zu Gast in der ZDF-Sendung Volle Kanne und sprach dort offen über den Klimawandel und unsere Verantwortung im Umgang mit der Natur.
4: Ja, das kriegt man natürlich schon mit, dass es jetzt mehr Unfälle gibt. Und ich sehe es ja von mir zu Hause aus. Ich sehe Eigen, Mönch und Jungfrau, wunderschön, und die sind halt fast grau. Und das gab es in meiner Jugend überhaupt nicht. Also, dass die nicht weiß waren im Sommer oder so. Also, das sieht man halt schon, das hat sich komplett geändert. Und ich finde, Natur ist halt einfach eine Gewalt, die haben wir nicht im Griff. Da können wir jetzt noch so viel Macht haben wollen, aber wir Menschen haben einfach die Natur nicht im Griff.
5: Vor allem nicht hoch auf dem Berg.
4: Und weder auf dem Berg noch im Tal, man sieht es mit den Feuern und so. Also da sind wir einfach ausgeliefert, und ich finde, da müssen wir einfach Respekt haben. Und da sollte man nichts provozieren.
0: Ja, Francie Njordi macht also nochmal deutlich, der Klimawandel ist für sie längst keine abstrakte Diskussion mehr, sondern etwas, das sie in ihrer Heimat ganz persönlich erlebt.
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0: Simone und Inferno, hier in der Feierabendshow am Mittwoch.
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0: Ja, und das ist eine gute Nachricht für alle, die an kleine Wunder glauben. Ja, manche Nachrichten brauchen eben ein bisschen länger. In diesem Fall ganze 68 Jahre. Ja, bei Bauarbeiten am Rheinufer in Oberwesel. Da wurde vor kurzem eine Flaschenpost aus dem Jahr 1958 entdeckt. Darin befand sich die handgeschriebene Botschaft einer damals 22-jährigen Schiffsköchin, die sich Brieffreunde wünschte. Doch die Geschichte, die endet nicht mit dem Fund. Nach aufwendiger Recherche gelang es der Stadt tatsächlich, die Verfasserin ausfindig zu machen. Heute ist sie 90 Jahre alt und lebt in der Eifel. Zwar konnte sie sich an die Flaschenpost selbst kaum noch erinnern, doch ihre Tochter erzählte, dass die Zeit auf dem Rheinschiff zu den schönsten ihres Lebens gehörte. Ja, die Flaschenpost, die soll nun ausgestellt werden, als kleine Zeitkapsel und Erinnerung daran, wie eine Botschaft aus der Vergangenheit fast 7 Jahrzehnte später doch noch ihren Weg zurück zu ihrer Absenderin gefunden hat.

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0: Neue Musik hören wir da von Diana Amft und Kai Becker. Jemand wie du. Die neuen deutschen Schlager, die hören Sie bei uns immer zuerst. Radio Paloma, 100% deutscher Schlager. Ja, der erste Schritt vom Umbau des Kabinetts unter Friedrich Merz ist vollzogen. Bundespräsident Frank-Walter Steinmeier hat 3 neue Minister ernannt. Mehr dazu gleich hier in den Nachrichten um 16 Uhr. In der nächsten Stunde freue ich mich dann auf frische Musik von Norman Langen. Außerdem hören wir einen Kultschlager von Marianne Rosenberg.
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0: Ja, und für noch mehr Abwechslung jetzt eine kleine Zeitreise zurück in die 90er. Ja, das war die Zeit, als man Kassetten noch mit dem Bleistift zurückgespult hat, das Internet noch sehr seltsame Einwahlgeräusche machte und ein Handy ungefähr so groß war wie ein Ziegelstein. Ja, Tim Peters, der kommt jetzt mit einer musikalischen Liebeserklärung an diese Zeit. Hier ist Kids aus den 90s.
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1: Ich bin Thomas Bleskin. Der bisherige Kanzleramtschef Thorsten Frey ist zum neuen Vorsitzenden der Unionsfraktion im Bundestag gewählt worden. Der CDU-Politiker erhielt nach Angaben aus der Fraktionssitzung knapp 92% der Stimmen. Bundespräsident Frank-Walter Steinmeier hatte zuvor Steffen Bilger zum Verkehrsminister, Carsten Linnemann zum Gesundheitsminister und Nina Wagen zur Kanzleramtschefin ernannt. Die Bundesregierung plant einen Kurswechsel bei der Energiepolitik. Das Kabinett hat der Novelle von Wirtschaftsministerin Katharina Reiche zugestimmt. Vorgesehen sind neue Regeln für die Förderung von Ökostrom und ein Netzpaket. Das soll helfen, die hohen Stromkosten zu drücken und Steuergelder zielgerichtet einzusetzen.
2: Schon heute sind die erneuerbaren Energien mit einem Anteil von 60% die wichtigste Stromquelle Deutschlands. Bis 2030 sollen es 80% sein. Ziel der Reform ist es, das ungezügelte Wachstum zu bremsen, den Zubau besser regional zu steuern und mit dem Netzausbau zu synchronisieren. Für Privatleute etwa bedeutet das, dass sie für ihre kleine Solaranlage auf dem Dach ab 2027 keine feste Einspeisevergütung mehr erhalten. Die Bundesregierung spricht von mehr Planbarkeit, Versorgungssicherheit und Wettbewerbsfähigkeit für den Standort Deutschland. Kritiker sehen die Energiewende in Gefahr. Tanja Wagner, Nachrichtenredaktion.
1: Jetzt hat es auch BMW erwischt. Als letzter deutscher Autokonzern legen die Münchner ein großes Stellenabbauprogramm auf. Weltweit sollen rund 8000 Jobs wegfallen, erfuhr die deutsche Presseagentur aus Unternehmenskreisen.
3: Dass auch BMW von der allgemeinen wirtschaftlichen Situation betroffen sein wird und Stellen abbauen muss, hatten Experten schon im Juni befürchtet. Wie viele der 8000 Stellen hier in Deutschland wegfallen, ist bislang nicht bekannt. Der Münchner Autobauer teilte mit, der Abbau soll über die natürliche Fluktuation und ein Abfindungsprogramm erfolgen. BMW leidet, wie auch die Konkurrenz, unter enormem Konkurrenz- und Preisdruck, vor allem durch chinesische Hersteller. Dazu kommen die US-Zölle und die Auswirkungen der Krise im Nahen Osten auf die weltweite Konjunktur. Diana Kramer, Nachrichtenredaktion.
1: Der Hackerangriff eines außer Kontrolle geratenen KI-Agenten von OpenAI hatte offenbar größere Ausmaße als bisher bekannt. Nach Berichten mehrerer Fachportale griff die Software nicht nur die Plattform Hugging Face an, sondern nutzte öffentlich zugängliche Zugangsdaten für 4 weitere Online-Dienste. OpenAI hat den Forschungsprototypen inzwischen deaktiviert. Zum Wetter, die aktuelle Vorhersage des Deutschen Wetterdienstes. Kaum Wolken am Himmel, dazu Höchstwerte über der 30-Grad-Marke. Im Südwesten und Westen sehr heiße 34 bis 38 Grad maximal. An den Küsten und im Nordosten etwas kühler. An den Alpen dichtere Wolken und am Abend einzelne Gewitter. Morgen wird es mit Höchstwerten zwischen 31 und 39 Grad noch heißer, aber auch wechselhafter mit Schauern und Gewittern. Nur in der Südosthälfte bleibt es länger sonnig.
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4: Kurz nach 16 Uhr am Bergfest Mittwoch. Ja, die Hälfte der Arbeitswoche liegt hinter uns. Das Wochenende ist schon wieder ein Stückchen näher gerückt. Und ich finde, allein dieser Gedanke sorgt doch gleich für ein bisschen bessere Laune. Ne? 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Kommen Sie gut in diesen Feierabend, jetzt mit Maite Kelly und Vincent Groß.

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1: Daniel Celan auf Radio Paloma, 100% deutscher Schlager. Ja, der Sommer, der ist wieder da. Draußen sind's vielerorts über 30 Grad. Und im Auto, da wird's schnell noch deutlich heißer. Mit ein paar einfachen Tricks lässt sich der Innenraum aber spürbar kühler halten. Welche das sind, klären wir gleich hier nach Norman Langen und Marianne Rosenberg.

0: Frische Musik von Norman Langen, Isabella. Die neuen deutschen Schlager, die hören Sie bei uns immer zuerst. Radio Paloma, 100% deutscher Schlager, an diesem sommerlichen Mittwochnachmittag. Um die 30 Grad, die Sonne scheint. Ja, es gibt kaum etwas Schöneres als so einen heißen Sommertag, bis man die Autotür zumindest öffnet. Ja, plötzlich fühlt sich der Innenraum eher nach Sauna als nach Sitzheizung an. Das Lenkrad ist gefühlt 100 Grad heiß, der Gurt, der brennt auf der Schulter und an entspanntes Losfahren ist erstmal nicht zu denken. Ja, umso wichtiger ist es zu wissen, wie das Auto gar nicht erst zum Backofen wird und was man tun kann, wenn es doch passiert. Fiona Reinhardt aus der Radio Paloma Redaktion.
1: Hi zusammen.
0: Ja, Fiona, was kann ich denn machen, dass es im Auto gar nicht erst so heiß wird?
1: Ja, im Optimalfall parken wir das Auto natürlich im Schatten, aber das klappt ja auch nicht immer. Deswegen gibt es so ein paar einfache Hilfsmittel. Am besten ist laut ADAC eine Abdeckplane, die einmal rund ums Auto geht, also so eine Halbgarage. Auch reflektierende Sonnenschutzfolien für außen auf dem Auto können helfen. Wer das alles nicht griffbereit hat, kann tatsächlich auch einfach helle Tücher nehmen und damit Lenkrad, Armaturen und Sitze abdecken. Auch das kann zumindest für ein paar Grad weniger im Auto sorgen, denn vor allem die Oberflächen heizen sich stark auf, sagt der ADAC.
0: Ja, und nun ist der Fall eingetreten. Ich habe mich nicht so gut vorbereitet, mache die Autotür auf und mir kommt brüllende Hitze entgegen. Was kann ich denn da machen, um eine einigermaßen angenehme Fahrt zu haben?
1: Um die angestaute Hitze ganz schnell aus dem Auto zu bekommen, hilft erstmal alles aufreißen und für Durchzug sorgen. Wenn wir dann losfahren, gerne Klimaanlage an, wenn vorhanden im Auto, aber hier bitte aufpassen. Von der Hitze auf arktische Temperaturen zu wechseln, ist meistens keine gute Idee, sagt der ADAC. Das kann nämlich zu Kreislaufproblemen und Erkältungen führen. Wir sollten die Klimaanlage deswegen auf Wohlfühltemperaturen zwischen ca. 22 und 25 Grad einstellen und die Luft gleichmäßig im Auto zirkulieren lassen. Also die Düsen sollten jetzt nicht unbedingt direkt auf den Körper oder ins Gesicht pusten.
0: Oh, ich merke schon, da muss ich auch ein bisschen umdenken. Dankeschön für die Tipps, Fiona.
1: Ja, gerne.
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0: Nina Mondschein auf Radio Paloma, 100% deutscher Schlager. Die deutsche Automobilindustrie steckt tief in der Krise. Als letzter großer deutscher Autobauer hat jetzt auch BMW ein Stellenabbauprogramm angekündigt. Mehr dazu gleich hier in den Nachrichten um 17 Uhr. In der nächsten Stunde freue ich mich dann auf Pia Mano.
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0: Außerdem hören wir einen Kultschlager von Gabi Baginski.
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0: Und für noch mehr Abwechslung jetzt ein Blick zurück ins Jahr 1977. Ja, damals steckte Roland Kaiser ja noch ganz am Anfang seiner Karriere. Mit 7 Fässer Wein gelang ihm dann aber der große Durchbruch und der Startschuss für eine Erfolgsgeschichte, die inzwischen 5 Jahrzehnte andauert. Hier ist Roland Kaiser mit 7 Fässer Wein.

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1: Ich bin Thomas Bleskin. Thorsten Frey führt künftig die Union-Fraktion im Bundestag. Der bisherige Kanzleramtschef wurde mit knapp 92% der Stimmen zum Nachfolger von Jens Spahn gewählt. Zuvor hatte Bundespräsident Frank-Walter Steinmeier 3 neue Kabinettsmitglieder ernannt. Steffen Bilger zum Verkehrsminister, Carsten Linnemann zum Gesundheitsminister und Nina Wagen zur Kanzleramtschefin.
2: Frey bekommt von der Bundestagsfraktion nicht die Quittung für den Unmut über Merz-Personalentscheidungen. Mehr als 90% Zustimmung gilt als gutes Ergebnis. Von seinen 13 Vorgängern starteten fast alle mit solchen Werten in ihre Amtszeiten, bis auf Friedrich Merz selbst 2022. Vor allem aus Bremen, Rheinland-Pfalz und Sachsen hatte es zuletzt viel Kritik über das Vorgehen des Kanzlers gegeben. Merz geht aber davon aus, dass sich der Ärger bald legt und seine Entscheidungen mit dem heutigen Tag auch akzeptiert sind. Er dürfte sich damit zufrieden in seinen Urlaub verabschieden. Tanja Wagner, Nachrichtenredaktion.
1: Die Bundesregierung hat eine Reform des Erneuerbare-Energien-Gesetzes und ein neues Netzpaket auf den Weg gebracht. So soll es für neue kleine Solaranlagen auf Hausdächern ab 2027 keine dauerhafte Förderung mehr geben. Umweltverbände und Grüne warnen vor einer Schwächung der Energiewende. Industrie und kommunale Unternehmen begrüßen die Pläne. Auch BMW plant nun ein umfangreiches Stellenabbauprogramm. Nach Informationen der dpa aus Unternehmenskreisen sollen weltweit rund 8000 Arbeitsplätze wegfallen.
3: Dass auch BMW von der allgemeinen wirtschaftlichen Situation betroffen sein wird und Stellen abbauen muss, hatten Experten schon im Juni befürchtet. Wie viele der 8000 Stellen hier in Deutschland wegfallen, ist bislang nicht bekannt. Der Münchner Autobauer teilte mit, der Abbau soll über die natürliche Fluktuation und ein Abfindungsprogramm erfolgen. BMW leidet, wie auch die Konkurrenz, unter enormem Konkurrenz- und Preisdruck, vor allem durch chinesische Hersteller. Dazu kommen die US-Zölle und die Auswirkungen der Krise im Nahen Osten auf die weltweite Konjunktur. Diana Kramer, Nachrichtenredaktion.
1: Der Hackerangriff eines außer Kontrolle geratenen KI-Agenten von OpenAI hatte offenbar größere Ausmaße als bisher bekannt. Nach Berichten mehrerer Fachportale griff die Software nicht nur die Plattform Hugging Face an, sondern noch 4 weitere Online-Dienste. OpenAI hat den KI-Agenten inzwischen deaktiviert. Zum Wetter. Die aktuelle Vorhersage des Deutschen Wetterdienstes. Kaum Wolken am Himmel, dazu Höchstwerte über der 30-Grad-Marke. Im Südwesten und Westen sehr heiße 34 bis 38 Grad maximal. An den Küsten und im Nordosten etwas kühler. An den Alpen dichtere Wolken und am Abend einzelne Gewitter. Morgen wird es mit Höchstwerten zwischen 31 und 39 Grad noch heißer, aber auch wechselhafter mit Schauern und Gewittern. Nur in der Südosthälfte bleibt es länger sonnig.
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4: Um kurz nach 17 Uhr an diesem sommerlichen Mittwochfeierabend. Ja, aktuell messen wir in Berlin 30 Grad, 34 Grad in München und sogar 35 Grad in Köln. Ja, Glück hat da, wer einen Ventilator im Büro hat oder wenigstens so einen kleinen Handventilator. Die Dinger, die sieht man ja auch gerade überall. 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Gleich Roy Black und den Anfang macht Vanessa Mann.

Ella Endlich auf Radio Paloma, 100% deutscher Schlager. Ja, normalerweise gehören ja Regen, Schlamm und Gummistiefel in Wacken einfach dazu. Doch in diesem Jahr, da könnte das berühmteste Heavy-Metal-Festival Deutschlands so sonnig werden wie selten zuvor. Ja, wie die Fans auf das ungewohnt gute Wetter reagieren, klären wir gleich hier nach Eloy de Jong und Gabi Baginski.

0: Auf dem Weg in den Feierabend mit Eloy de Jong hier auf Radio Paloma, 100% deutscher Schlager. Ja, Festivalfans kommen in Deutschland ja gerade wirklich auf ihre Kosten. Die einen, die pilgern geschniegelt und gebürstet nach Bayreuth zu Wagner und Oper. Die anderen, die schnüren die Gummistiefel fürs legendäre Wacken. Ja, zwei Festivals, die unterschiedlicher kaum sein könnten. Wobei die Gummistiefel, die könnten in diesem Jahr tatsächlich Pause haben. Denn ausgerechnet zum Heavy-Metal-Festival im hohen Norden ist statt Dauerregen und Schlamm wie in den vergangenen Jahren eher Sonne und Sommerwärme angesagt. Heute startet das 35. Wacken Open eher offiziell. Radio Paloma-Korrespondent Felix Mischen.
1: Moin aus Wacken.
0: Ja, Felix, wie ist denn die Stimmung vor Ort so kurz vor dem Start, auch mit den eher Wacken-untypischen Wetteraussichten?
1: Statt Regencapes und Gummistiefel können die rund 85.000 Metal-Fans dieses Jahr kurze Hosen und T-Shirts tragen. Denn diesmal gibt es statt Regen satt Temperaturen um die 30 Grad. Die Veranstalter haben daher für mehr Schutzmöglichkeiten vor Sonne und Regen und auch mehr Sitzgelegenheiten gesorgt. Ebenso wurden aufgrund des 35. Jubiläums des Heavy Metal Festivals die Bierpreise leicht gesenkt.
0: Ja, das ist doch auch mal eine Nachricht, die man nicht jeden Tag hört. Heute startet das 35. Wacken Open Air ganz offiziell. Ja, da wird was los sein, ne?
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0: Andrea Berg auf Radio Paloma, 100% deutscher Schlager.
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0: Der erste Schritt vom Umbau des Kabinetts unter Friedrich Merz ist vollzogen. Bundespräsident Frank-Walter Steinmeier hat heute 3 neue Minister ernannt. Mehr dazu gleich hier in den Nachrichten um 18 Uhr. Gleich danach geht's dann auch weiter mit den Top 6 um 6 und ihren 6 Lieblingshits an diesem Mittwoch. Bis dahin noch Musik aus dem Radio Paloma Stream Partyschlager. Hier ist Nightlife 13.

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1: Ich bin Thomas Bleskin. Bundespräsident Frank-Walter Steinmeier hat Steffen Bilger zum Verkehrsminister ernannt, Carsten Linnemann zum Gesundheitsminister und Nina Wagen zur Kanzleramtschefin. Neuer Vorsitzender der Unionsfraktion ist der bisherige Kanzleramtschef Thorsten Frey. Er erhielt knapp 92% der Stimmen.
2: Frey bekommt von der Bundestagsfraktion nicht die Quittung für den Unmut über Merz-Personalentscheidungen. Mehr als 90% Zustimmung gilt als gutes Ergebnis. Von seinen 13 Vorgängern starteten fast alle mit solchen Werten in ihre Amtszeiten, bis auf Friedrich Merz selbst 2022. Vor allem aus Bremen, Rheinland-Pfalz und Sachsen hatte es zuletzt viel Kritik über das Vorgehen des Kanzlers gegeben. Merz geht aber davon aus, dass sich der Ärger bald legt und seine Entscheidungen mit dem heutigen Tag auch akzeptiert sind. Er dürfte sich damit zufrieden in seinen Urlaub verabschieden. Tanja Wagner, Nachrichtenredaktion.
1: Die Bundesregierung hat eine Reform des Erneuerbare-Energien-Gesetzes und ein neues Netzpaket auf den Weg gebracht. So soll es für neue kleine Solaranlagen auf Hausdächern ab 2027 keine dauerhafte Förderung mehr geben. Umweltverbände und Grüne warnen vor einer Schwächung der Energiewende. Industrie und kommunale Unternehmen begrüßen die Pläne. Wegen einer neuen Hitzewelle kämpft die Feuerwehr in den Waldbrandgebieten in Frankreich und Spanien unter Hochdruck gegen ein Wiederaufflammen der Feuer. Inzwischen können 10.000 Evakuierte in beiden Ländern in ihre Häuser zurückkehren.
3: An der französischen Atlantikküste sorgen enorme Trockenheit, Wind und Temperaturen von über 40 Grad weiter für große Gefahr. Rund 2.200 Feuerwehrleute sind dort weiter im Einsatz. Und in Spanien wurden Evakuierungen und Ausgangsbeschränkungen für 19 Ortschaften aufgehoben. Die Behörden warnen wegen der vierten Hitzewelle des Sommers aber vor einer verfrühten Entwarnung. Sorgen bereitet außerdem ein Waldbrand in der Provinz Castellón im Osten Spaniens, wo die Flammen weiter außer Kontrolle sind. David Riemer, Nachrichtenredaktion.
1: Vor der Ostseeküste Mecklenburg-Vorpommerns ist erneut ein Wal gesichtet worden. Nach Angaben des Schweriner Umweltministeriums wurde das Tier am Nachmittag nahe der Seebrücke Wustrow beobachtet. Auch das Deutsche Meeresmuseum enthielt eine entsprechende Warnung. Aufgrund von Ort und Zeitpunkt dürfte es sich bei den Sichtungen um denselben Wal handeln. Zum Wetter die aktuelle Vorhersage des Deutschen Wetterdienstes. Kaum Wolken am Himmel, dazu Höchstwerte über der 30-Grad-Marke. Im Südwesten und Westen sehr heiße 34 bis 38 Grad maximal. An den Küsten und im Nordosten etwas kühler. An den Alpen dichtere Wolken und am Abend einzelne Gewitter. Morgen wird es mit Höchstwerten zwischen 31 und 39 Grad noch heißer, aber auch wechselhafter mit Schauern und Gewittern. Nur in der Südosthälfte bleibt es länger sonnig.
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4: Um kurz nach 18 Uhr heiße ich Sie willkommen zu den Top 6 um 6 Deutschlands täglicher Schlager-Hitparade. Ihre 6 Lieblingshits, für die Sie wieder abgestimmt haben auf radiopaloma.de und auch über unsere App. Ich sage Dankeschön dafür und wir legen los mit Mariella Milana. Sie muss heute 2 Plätze federn lassen mit Worauf wollen wir warten?
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Zwei Plätze geht's nach unten, von der 4 auf die 6 für Mariella Milana mit Worauf wollen wir warten? Die Top 6 um 6 bei Radio Paloma, ihre 6 Lieblingssitze an diesem Mittwochfeierabend. Weiter geht's mit der 5 und einer Neueinsteigerin aus Österreich. Hier ist Alessa mit Zwischen deinen Zeilen.

Platz 4 heute für Eva Luginger und heimliche Tränen. Die Top 6 um 6 bei Radio Paloma. Wir kommen zum Treppchen und für die beiden geht's heute eine Position nach unten. Von der 2 auf die 3 für Adiyama und Corbinien mit Ich schieß dich zum Mond.

0: Gestern Platz 1, heute die 2 für die Rodensteiner mit Ciao Ciao Amore. Wir haben also einen neuen Spitzenreiter. Wer das ist, hören Sie gleich.
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3: Ja, die volle Ladung Lieblingshits hören Sie jeden Feierabend um kurz nach 18 Uhr. Die Top 6 um 6, für die Sie natürlich auch abstimmen können, online auf radiopaloma.de oder auch ganz entspannt über Smartphone und der Radio Paloma App. Ja, in den letzten beiden Tagen, da haben sich ja die Rodensteiner Platz 1 gesichert mit Ciao Ciao Amore. Heute haben wir einen neuen Spitzenreiter. Nein, es ist eine Spitzenreiterin. Aus der Schweiz kommt sie. Hier ist Francine Jordi und Nur für eine Sommernacht.
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1: Kerstin Ott mit Wegen dir nachts, wenn alles schläft. Ein Titel, den viele natürlich sofort mit Howard Carpendale verbinden. Sein Original erschien ja Ende der 70er Jahre und gehört bis heute zu den Liedern, die Generationen von Schlagerfans begleiten und so begeisterten Klassiker auch viele Jahre später noch ein ganz neues Publikum. Radio Paloma, 100% deutscher Schlager. Schönen Mittwochfeierabend, gleich mit Roland Kaiser und an

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2: So 9 von 10 Befragten haben gesagt, ja, mein Haustier macht mich total glücklich und es verbessert auf jeden Fall meine Gesundheit in jeglicher Form. Mhm. Also Katzen zum Beispiel, ne, die spenden Ruhe und Gelassenheit, und Hunde, die sorgen zum Beispiel dafür, dass wir uns mehr bewegen.
3: Ich meine, so ein Hund, ja, das ist so ein teurer Fitness-Tracker, so kann man den vergleichen.
2: So.
3: Ja, also er überwacht jeden Schritt und fängt sofort an zu jaulen, wenn man den ganzen Tag nur auf der Couch rumsitzt.
2: Ja, im schlimmsten Fall kackt er den ins Wohnzimmer.
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0: Oliver Heidt hier auf Radio Paloma, 100% deutscher Schlager. Die Automobilindustrie steckt tief in der Krise. Als letzter großer deutscher Autobauer hat jetzt auch BMW ein Stellenabbauprogramm angekündigt. Mehr dazu gleich hier in den Nachrichten um 19 Uhr. In der nächsten Stunde freue ich mich dann auf frische Musik von Pia Sophie.
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0: Außerdem hören wir einen Kultschlager von Bernhard Brink. Ja, gehen Sie diesen Mittwochfeierabend bitte ganz entspannt an, zum Beispiel mit Musik aus dem Radio Paloma Stream Kuschelschlager. Hier sind Laura Wilde und Christoph.

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1: Ich bin Thomas Bleskin. Bundespräsident Frank-Walter Steinmeier hat 3 neue Regierungsmitglieder ernannt. Steffen Bilger übernimmt das Verkehrsministerium, Carsten Linnemann das Gesundheitsressort und Nina Wagen das Kanzleramt. Die 3 neuen Minister sind damit im Amt, müssen ihren Amtseid vor dem Bundestag aber später ablegen.
2: Das soll nach der Sommerpause Anfang September passieren. Bundespräsident Steinmeier kritisiert das und auch andere Experten sehen das Vorgehen der Bundesregierung rechtlich durchaus kritisch. Allerdings müssten andernfalls alle 630 Bundestagsabgeordnete extra aus dem Urlaub nach Berlin gerufen werden, ein kostspieliges Unterfangen. Bei der Ernennung mahnte der Bundespräsident weitere Reformen an und rief auf, mutig zu sein. Die Belastungsprobe sei groß, so Steinmeier, aber die Entschlossenheit, sie zu bewältigen, sei größer. Tanja Wagner, Nachrichtenredaktion.
1: Der bisherige Kanzleramtschef Thorsten Frey ist zum neuen Vorsitzenden der Unionsfraktion im Bundestag gewählt worden. Der CDU-Politiker erhielt nach Angaben aus der Fraktionssitzung knapp 92% der Stimmen und folgt auf Jens Spahn. Der Unmut über die Personalentscheidungen von Bundeskanzler Friedrich Merz schlug sich damit nicht im Ergebnis nieder. Die öffentliche Verschuldung ist im vergangenen Jahr auf den Rekordstand von fast 2,7 Milliarden Euro gestiegen. Das entspricht nach Angaben des Statistischen Bundesamts einer Pro-Kopf-Verschuldung von etwa 32.000 Euro.
3: Öffentliche Verschuldung meint die Schulden, die Bund, Länder, Gemeinden und Sozialversicherungen beim sogenannten nicht-öffentlichen Bereich haben, also beispielsweise bei Kreditinstituten. In all diesen Bereichen, außer der Sozialversicherung, sind die Schulden gestiegen. Beim Bund um etwa 6%, bei den Ländern um gut 3%. Nur in Rheinland-Pfalz, NRW und Berlin ist die Pro-Kopf-Verschuldung zurückgegangen. Den stärksten Anstieg gab es bei den Gemeinden und Gemeindeverbänden. Hier sind die Schulden im vergangenen Jahr um gut 15,5% nach oben geklettert. Fiona Reinhardt, Nachrichtenredaktion.
1: Ein Airbus A350 hat bei einem Testflug einen neuen Langstreckenrekord aufgestellt. Die Maschine flog ohne Zwischenlandung mehr als 23.000 Kilometer von Melbourne nach Toulouse und war dabei 24 Stunden und 24 Minuten in der Luft. Der Flug gehört zum Ultralangstreckenprojekt der australischen Gesellschaft Qantas. Sie will ab Oktober 2027 erstmals nonstop von Sydney nach London fliegen. Zum Wetter, die aktuelle Vorhersage des Deutschen Wetterdienstes. Kaum Wolken am Himmel, dazu Höchstwerte über der 30-Grad-Marke. Im Südwesten und Westen sehr heiße 34 bis 38 Grad maximal. An den Küsten und im Nordosten etwas kühler. An den Alpen dichtere Wolken und am Abend einzelne Gewitter. Morgen wird es mit Höchstwerten zwischen 31 und 39 Grad noch heißer, aber auch wechselhafter mit Schauern und Gewittern. Nur in der Südosthälfte bleibt es länger sonnig.
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4: Um kurz nach 19 Uhr, schönen Feierabend für Sie. Ja, kaum ist die Fußballweltmeisterschaft vorbei, gibt's schon wieder die nächsten Aufreger. Es wird nämlich darüber spekuliert, dass die FIFA künftig Anteile an der Fußball-WM verkaufen könnte, um natürlich mit dem Turnier noch ein bisschen mehr Geld zu verdienen. Ja, da beschleicht einen so langsam das Gefühl, dass es der offiziell ja gemeinnützigen FIFA in Wahrheit vielleicht doch nur um das Geld geht und nicht um den Fußball, aber nur vielleicht. 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Genießen Sie Ihren Mittwochfeierabend jetzt mit Anna-Karina Wojcik und Nick P.

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0: Ja, und das heißt in dieser Woche 100 Jahre Peter Alexander. Eine musikalische Reise durch das Leben eines Ausnahmekünstlers. Ja, Peter Alexander war ja einer der wenigen Stars, die wirklich alles konnten. Singen, Schauspielern, moderieren und dabei Millionen Menschen begeistern. Über Jahrzehnte gehörten seine Fernsehshows zu den größten TV-Ereignissen im deutschsprachigen Raum. Und mit mehr als 40 Millionen verkauften Tonträgern zählt er bis heute zu den erfolgreichsten Unterhaltungskünstlern überhaupt. Ja, auf dem Jubiläumsalbum versammeln sich 70 seiner schönsten und bekanntesten Lieder. Eines davon hören wir jetzt. Komm und bedien dich. Ein typischer Peter Alexander-Song. Charmant, augenzwinkernd und mit dieser Leichtigkeit, die ihn ja so unverwechselbar gemacht hat. Hier ist Peter Alexander mit Komm und bedien dich aus dem Album der Woche.

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Gigi Anderson mit Rosalie. Ja, irgendwie faszinierend, ne? Wie viele Schlagerklassiker Frauennamen im Titel tragen. Ob Rosalie, Anita, Michaela oder Marina. Ja, könnte man fast meinen, die Hälfte aller Hits wäre direkt aus einem Telefonbuch entstanden. 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Schönen Feierabend, jetzt mit Sarah Engels.

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Marie Reim und ihr Kopfkino auf Radio Paloma, 100% deutscher Schlager. Ja, der erste Schritt vom Umbau des Kabinetts unter Friedrich Merz ist vollzogen. Bundespräsident Frank-Walter Steinmeier hat heute 3 neue Minister ernannt. Mehr dazu gleich hier in den Nachrichten um 20 Uhr. Ich verabschiede mich an dieser Stelle. Ich bin Adrian Marton, wünsche Ihnen jetzt noch einen sehr ruhigen und entspannten Mittwochfeierabend und habe hier noch einen Kultschlager aus dem Jahr 1971. Hier ist Marianne Rosenberg.

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1: Ich bin Thomas Bleskin. Bundespräsident Frank-Walter Steinmeier hat Steffen Bilger zum Verkehrsminister ernannt, Carsten Linnemann zum Gesundheitsminister und Nina Wagen zur Kanzleramtschefin. Neuer Vorsitzender der Unionsfraktion ist der bisherige Kanzleramtschef Thorsten Frey. Er erhielt knapp 92% der Stimmen.
2: Frey bekommt von der Bundestagsfraktion nicht die Quittung für den Unmut über Merz' Personalentscheidungen. Mehr als 90% Zustimmung gilt als gutes Ergebnis. Von seinen 13 Vorgängern starteten fast alle mit solchen Werten in ihre Amtszeiten, bis auf Friedrich Merz selbst 2022. Vor allem aus Bremen, Rheinland-Pfalz und Sachsen hatte es zuletzt viel Kritik über das Vorgehen des Kanzlers gegeben. Merz geht aber davon aus, dass sich der Ärger bald legt und seine Entscheidungen mit dem heutigen Tag auch akzeptiert sind. Er dürfte sich damit zufrieden in seinen Urlaub verabschieden. Tanja Wagner, Nachrichtenredaktion.
1: Die Bundesregierung hat eine Reform des Erneuerbare-Energien-Gesetzes und ein neues Netzpaket auf den Weg gebracht. So soll es für neue kleine Solaranlagen auf Hausdächern ab 2027 keine dauerhafte Förderung mehr geben. Umweltverbände und Grüne warnen vor einer Schwächung der Energiewende. Industrie und kommunale Unternehmen begrüßen die Pläne. Wegen einer neuen Hitzewelle kämpft die Feuerwehr in den Waldbrandgebieten in Frankreich und Spanien unter Hochdruck gegen ein Wiederaufflammen der Feuer. Inzwischen können Zehntausende Evakuierte in beiden Ländern in ihre Häuser zurückkehren.
3: An der französischen Atlantikküste sorgen enorme Trockenheit, Wind und Temperaturen von über 40 Grad weiter für große Gefahr. Rund 2200 Feuerwehrleute sind dort weiter im Einsatz. Und in Spanien wurden Evakuierungen und Ausgangsbeschränkungen für 19 Ortschaften aufgehoben. Die Behörden warnen wegen der vierten Hitzewelle des Sommers aber vor einer verfrühten Entwarnung. Sorgen bereitet außerdem ein Waldbrand in der Provinz Castellón im Osten Spaniens, wo die Flammen weiter außer Kontrolle sind. David Riemer, Nachrichtenredaktion.
1: Vor der Ostseeküste Mecklenburg-Vorpommerns ist erneut ein Wal gesichtet worden. Nach Angaben des Schweriner Umweltministeriums wurde das Tier am Nachmittag nahe der Seebrücke Wustrow beobachtet. Auch das Deutsche Meeresmuseum enthielt eine entsprechende Warnung. Aufgrund von Ort und Zeitpunkt dürfte es sich bei den Sichtungen um denselben Wal handeln. Zum Wetter die aktuelle Vorhersage des Deutschen Wetterdienstes. Kaum Wolken am Himmel, dazu Höchstwerte über der 30-Grad-Marke. Im Südwesten und Westen sehr heiße 34 bis 38 Grad maximal. An den Küsten und im Nordosten etwas kühler. An den Alpen dichtere Wolken und am Abend einzelne Gewitter. Morgen wird es mit Höchstwerten zwischen 31 und 39 Grad noch heißer, aber auch wechselhafter mit Schauern und Gewittern. Nur in der Südosthälfte bleibt es länger sonnig.
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1: Ich bin Thomas Bleskin. Bundespräsident Frank-Walter Steinmeier hat 3 neue Regierungsmitglieder ernannt. Steffen Bilger übernimmt das Verkehrsministerium, Carsten Linnemann das Gesundheitsressort und Nina Wagen das Kanzleramt. Die 3 neuen Minister sind damit im Amt, müssen ihren Amtseid vor dem Bundestag aber später ablegen.
2: Das soll nach der Sommerpause Anfang September passieren. Bundespräsident Steinmeier kritisiert das und auch andere Experten sehen das Vorgehen der Bundesregierung rechtlich durchaus kritisch. Allerdings müssten andernfalls alle 630 Bundestagsabgeordnete extra aus dem Urlaub nach Berlin gerufen werden, ein kostspieliges Unterfangen. Bei der Ernennung mahnte der Bundespräsident weitere Reformen an und rief auf, mutig zu sein. Die Belastungsprobe sei groß, so Steinmeier, aber die Entschlossenheit, sie zu bewältigen, sei größer. Tanja Wagner, Nachrichtenredaktion.
1: Der bisherige Kanzleramtschef Thorsten Frey ist zum neuen Vorsitzenden der Unionsfraktion im Bundestag gewählt worden. Der CDU-Politiker erhielt nach Angaben aus der Fraktionssitzung knapp 92% der Stimmen und folgt auf Jens Spahn. Der Unmut über die Personalentscheidungen von Bundeskanzler Friedrich Merz schlug sich damit nicht im Ergebnis nieder. Die öffentliche Verschuldung ist im vergangenen Jahr auf den Rekordstand von fast 2,7 Milliarden Euro gestiegen. Das entspricht nach Angaben des Statistischen Bundesamts einer Pro-Kopf-Verschuldung von etwa 32.000 Euro.
3: Öffentliche Verschuldung meint die Schulden, die Bund, Länder, Gemeinden und Sozialversicherungen beim sogenannten nicht öffentlichen Bereich haben, also beispielsweise bei Kreditinstituten. In all diesen Bereichen, außer der Sozialversicherung, sind die Schulden gestiegen. Beim Bund um etwa 6%, bei den Ländern um gut 3%. Nur in Rheinland-Pfalz, NRW und Berlin ist die Pro-Kopf-Verschuldung zurückgegangen. Den stärksten Anstieg gab es bei den Gemeinden und Gemeindeverbänden. Hier sind die Schulden im vergangenen Jahr um gut 15,5% nach oben geklettert. Fiona Reinhardt, Nachrichtenredaktion.
1: Ein Airbus A350 hat bei einem Testflug einen neuen Langstreckenrekord aufgestellt. Die Maschine flog ohne Zwischenlandung mehr als 23.000 Kilometer von Melbourne nach Toulouse und war dabei 24 Stunden und 24 Minuten in der Luft. Der Flug gehört zum Ultralangstreckenprojekt der australischen Gesellschaft Qantas. Sie will ab Oktober 2027 erstmals nonstop von Sydney nach London fliegen. Zum Wetter: die aktuelle Vorhersage des Deutschen Wetterdienstes. Kaum Wolken am Himmel, dazu Höchstwerte über der 30-Grad-Marke. Im Südwesten und Westen sehr heiße 34 bis 38 Grad maximal. An den Küsten und im Nordosten etwas kühler. An den Alpen dichtere Wolken und am Abend einzelne Gewitter. Morgen wird es mit Höchstwerten zwischen 31 und 39 Grad noch heißer, aber auch wechselhafter mit Schauern und Gewittern. Nur in der Südosthälfte bleibt es länger sonnig.
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1: Ich bin Uli Reitinger. 11 Tage nach dem Rücktritt von Unionsfraktionschef Spahn hat Bundeskanzler Merz den wesentlichen Teil seines Personalumbaus abgeschlossen. Die Unionsfraktion wählte in einer Sondersitzung den bisherigen Kanzleramtschef Thorsten Frey zum neuen Vorsitzenden mit dem für viele überraschend guten Ergebnis von rund 92%.
2: Vorher nannte Bundespräsident Steinmeier 3 neue Minister. Merz zeigte sich trotz massiver Kritik, vor allem über die Art und Weise der Entlassung von Verkehrsminister Schnieder, zufrieden mit der Neuaufstellung von Regierung, Partei und Fraktion. Er erwartet sogar einen neuen Impuls, der ist aus Unionssicht auch nötig, zumal im Herbst 3 wichtige Landtagswahlen anstehen. CSU-Chef Söder konnte sich einen Seitenhieb Richtung Merz nicht verkneifen. Er fordert mehr Tempo bei den Reformen der schwarz-roten Koalition. David Riemer, Nachrichtenredaktion.
1: Von einer Hitzewelle und kräftigem Wind angeheizte Brände greifen in Südeuropa um sich und stellen Feuerwehrkräfte und die Bevölkerung vor eine extreme Herausforderung. In Frankreich konzentrieren sich die Einsatzkräfte darauf, das Wiederaufflammen der einigermaßen eingegrenzten Waldbrände zu verhindern.
3: Es ist enorm heiß in Westfrankreich. Die Temperaturen liegen bei bis zu 41 Grad, die Luft ist trocken und es windet. Die Feuerwehr bangt daher, dass der riesige Brand bei Bordeaux weiter um sich greifen könnte. Die Kräfte vor Ort sind weiter im Dauereinsatz. Mit dabei sind auch 40 Soldaten der Bundeswehr. Mit 2 Löschhubschraubern werfen sie immer wieder riesige Mengen Wasser über den Flammen ab. Sollte der Brand noch lange anhalten, könnten auch aus Deutschland noch länger Helfer vor Ort sein. Aus Bordeaux, Rachel Sommer.
1: Die Bundesregierung hat eine Reform des Erneuerbare-Energien-Gesetzes und ein neues Netzpaket auf den Weg gebracht. Für neue, kleine Solaranlagen auf Hausdächern soll es ab 2027 keine dauerhafte Förderung mehr geben. Umweltverbände und Grüne warnen vor einer Schwächung der Energiewende. Industrie und kommunale Unternehmen begrüßen die Pläne grundsätzlich. Ein Airbus A350 hat bei einem Testflug einen neuen Langstreckenrekord aufgestellt. Die Maschine flog ohne Zwischenlandung mehr als 23.000 Kilometer von Melbourne nach Toulouse und war dabei 24 Stunden und 24 Minuten in der Luft. Der Flug gehört zum Ultralangstreckenprojekt der australischen Gesellschaft Qantas. Sie will ab Oktober 2027 erstmals nonstop von Sydney nach London fliegen. Das Wetter, die aktuelle Vorhersage des Deutschen Wetterdienstes. Heute Nacht bleibt der Himmel vielerorts klar, nur im Westen ziehen später ein paar Wolken auf. Abkühlung gibt's kaum, auch in der Nacht wird es nicht kühler als 15 bis 23 Grad. Der Donnerstag startet häufig sonnig und so bleibt's auch in den meisten Landesteilen. Im Westen und Norden entwickeln sich im Laufe des Tages kräftige Schauer und Gewitter. Dazu wird's nochmal sehr heiß mit 26 bis 39 Grad.
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2: 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Mhm. 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
3: Ja, also er überwacht jeden Schritt und fängt sofort an zu jaulen, wenn man den ganzen Tag nur auf der Couch rumsitzt.
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1: Ich bin Uli Reitinger. Nach dem Rücktritt von Jens Spahn ist der Personalumbau der Union weitgehend abgeschlossen. Thorsten Frey wurde mit knapp 92% zum neuen Vorsitzenden der Bundestagsfraktion gewählt. Bundespräsident Steinmeier ernannte zudem Nina Warken zur Kanzleramtschefin, Carsten Linnemann zum Gesundheitsminister und Steffen Bilger zum Verkehrsminister. Bundeskanzler Merz zeigte sich trotz anhaltender Kritik zuversichtlich, dass von der Neuaufstellung neue Impulse ausgehen. Wirtschafts- und Energieministerin Reiche plant einen Kurswechsel in der Energiepolitik. Das Kabinett hat grundlegende Reformen dazu nun auf den Weg gebracht, mit Konsequenzen auch für die privaten Haushalte.
2: Mehr finanzielle Eigenverantwortung für die erneuerbaren Energien und ein Netzpaket sollen helfen, die hohen Stromkosten am Wirtschaftsstandort Deutschland zu senken. Es muss Schluss sein mit dem Rundum-Sorglos-Paket, sagt Reiche. Sie will den Ausbau von Ökostrom und Netzen besser aufeinander abstimmen und Fördermittel sparen, auch bei den Solaranlagen auf dem Hausdach oder den Balkonkraftwerken. Das kommt vor allem bei der Branche schlecht an, die Arbeitsplätze und Investitionen gefährdet sieht. Die Industrie dagegen begrüßt die Pläne. Tanja Wagner, Nachrichtenredaktion.
1: Mit stellenweise fast 40 Grad steht Deutschland morgen der heißeste Tag der aktuellen Hitzewelle bevor. Selbst an den Küsten steigen die Temperaturen auf über 30 Grad. Dazu drohen Sturm oder sogar Orkanböen und örtlich starke Gewitter, eine explosive Mischung.
3: Hohe Temperaturen und schwüle Gewitterluft. Meteorologen sprechen von einer extrem starken Wärmebelastung. Vor allem Menschen mit Kreislaufproblemen leiden. Auch für ältere Menschen ist die Wetterlage gefährlich. Der Deutsche Wetterdienst empfiehlt, direkte Sonne nach Möglichkeit zu meiden, ausreichend Wasser zu trinken und die Innenräume kühl zu halten. Wer Abkühlung in Wäldern sucht, sollte den Rückweg antreten, sobald sich erste Gewitterboten ankündigen. Das gilt auch für schattige Bereiche unter Bäumen an Badeseen. Diana Kramer, Nachrichtenredaktion.
1: Wegen eines außer Kontrolle geratenen Waldbrands auf Kreta wird der Ferienort Arja Galina evakuiert. Medienberichten zufolge sind rund 6000 Urlauber betroffen. Stürmischer Wind treibt die etwa 15 Kilometer lange Feuerfront voran und zwang Löschfahrzeuge und Hubschrauber zum Abbruch ihrer Einsätze. Zwei Feuerwehrleute kamen ums Leben, nachdem sie im dichten Rauch die Orientierung verloren hatten. Das Wetter, die aktuelle Vorhersage des Deutschen Wetterdienstes. Heute Nacht bleibt der Himmel vielerorts klar, nur im Westen ziehen später ein paar Wolken auf. Abkühlung gibt's kaum, auch in der Nacht wird es nicht kühler als 15 bis 23 Grad. Der Donnerstag startet häufig sonnig und so bleibt's in den meisten Gegenden auch. Im Westen und Norden entwickeln sich im Laufe des Tages kräftige Schauer und Gewitter. Dazu wird's nochmal heißer mit 26 bis 39 Grad.
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1: Ich bin Uli Reitinger. Der personelle Umbau in der Unionsfraktion und in der Bundesregierung ist weitgehend abgeschlossen. Die Minister Warken, Linnemann und Bilger bekamen von Bundespräsident Steinmeier ihre Ernennungsurkunden. Und die Unionsfraktion wählte Thorsten Frey mit mehr als 90% zu ihrem neuen Vorsitzenden. Kanzler Merz war nachher sichtbar zufrieden.
2: Dieser Herbst, der wird für uns sehr herausfordernd. Wir werden uns darauf vorbereiten müssen. Wir werden das tun. Die Reformen gehen weiter. Wir arbeiten daran. Und ich bin wirklich sehr zuversichtlich, dass aus dieser Fraktionssitzung heraus ein neuer Impuls kommt, eine neue Dynamik kommt und auch eine neue Anstrengung für uns alle kommt, das Land gut zu führen, unser Land in eine gute Zukunft zu führen. Und das ist die Aufgabe, die wir alle haben.
1: Die neuen Minister sollen erst Anfang September vom Bundestag vereidigt werden. Sie sind trotzdem jetzt schon im Amt. Wegen einer neuen Hitzewelle kämpft die Feuerwehr in den Waldbrandgebieten in Frankreich und Spanien unter Hochdruck gegen ein Wiederaufflammen der Feuer. Inzwischen können Zehntausende Evakuierte in beiden Ländern in ihre Häuser zurückkehren.
3: An der französischen Atlantikküste sorgen enorme Trockenheit, Wind und Temperaturen von über 40 Grad weiter für große Gefahr. Rund 2200 Feuerwehrleute sind dort weiter im Einsatz. Und in Spanien wurden Evakuierungen und Ausgangsbeschränkungen für 19 Ortschaften aufgehoben. Die Behörden warnen wegen der vierten Hitzewelle des Sommers aber vor einer verfrühten Entwarnung. Sorgen bereitet außerdem ein Waldbrand in der Provinz Castellón im Osten Spaniens, wo die Flammen weiter außer Kontrolle sind. David Riemer, Nachrichtenredaktion.
1: Nach dem islamistischen Anschlag am Rande des Christopher Street Days in Berlin stellt Familienministerin Prien den Ländern mehr Geld für Angebote gegen Radikalisierung in Aussicht. Konkret geht es um 5 Millionen Euro aus dem Förderprogramm Demokratie leben, die bisher nicht dafür vorgesehen waren. Bei dem CSD-Anschlag hatte ein Islamist eine Frau tödlich und etwa 30 weitere Menschen teils lebensgefährlich verletzt. BMW legt als letzter deutscher Autokonzern ein großes Stellenabbauprogramm auf. Weltweit sollen rund 8000 Jobs wegfallen. Der Stellenabbau soll in Deutschland über natürliche Fluktuation und ein Abfindungsprogramm auf freiwilliger Basis erfolgen. Da mehr als die Hälfte der knapp 154.000 BMW-Mitarbeiter in Deutschland tätig ist, ist es wahrscheinlich, dass am Ende auch mehr als die Hälfte der betroffenen Jobs auf Deutschland entfällt. Das Wetter, die aktuelle Vorhersage des Deutschen Wetterdienstes. Es geht sonnig los an diesem Donnerstag im ganzen Land. Im Südwesten, Westen und im Norden ziehen dann relativ schnell einzelne, teils kräftige Schauer und Gewitter auf, zum Teil begleitet von Orkanböen. Dabei erreicht die Hitzewelle ihren Höhepunkt mit 26 bis 39 Grad. Am Freitag kippt das Wetter dann endgültig. In einem Streifen vom Südwesten über die Landesmitte bis in den Osten breiten sich kräftige Schauer oder Gewitter aus. Außerhalb des Streifens wird es nochmal heiß mit bis zu 35 Grad.
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1: Ich bin Uli Reitinger. 11 Tage nach dem Rücktritt von Unionsfraktionschef Spahn hat Bundeskanzler Merz den wesentlichen Teil seines Personalumbaus abgeschlossen. Die Unionsfraktion wählte in einer Sondersitzung den bisherigen Kanzleramtschef frei zum neuen Vorsitzenden mit dem für viele überraschend guten Ergebnis von rund 92%.
2: Vorher nannte Bundespräsident Steinmeier 3 neue Minister. Merz zeigte sich trotz massiver Kritik, vor allem über die Art und Weise der Entlassung von Verkehrsminister Schnieder, zufrieden mit der Neuaufstellung von Regierung, Partei und Fraktion. Er erwartet sogar einen neuen Impuls, der ist aus Unionssicht auch nötig, zumal im Herbst 3 wichtige Landtagswahlen anstehen. CSU-Chef Söder konnte sich einen Seitenhieb Richtung Merz nicht verkneifen. Er fordert mehr Tempo bei den Reformen der schwarz-roten Koalition. David Riemer, Nachrichtenredaktion.
1: Der neue Verkehrsminister Steffen Bilger ist optimistisch, den Zustand der Verkehrsträger mit den neuen Infrastrukturmilliarden verbessern zu können. Das gehe aber nicht sehr schnell und nicht ohne Unannehmlichkeiten, sagte Bilger im ZDF Heute Journal.
3: Ich kann keine Wunder versprechen, weil Infrastruktur schon auch Zeit braucht. Aber natürlich muss es jetzt auch mit den Möglichkeiten, die wir durch die Infrastrukturmilliarden haben, schnell und spürbar besser werden. Aber es wird seine Zeit brauchen. Gerade wenn wir jetzt viel in die Infrastruktur investieren, dann bedeutet das auch Baustellen. Das bedeutet Behinderung, das bedeutet im Bahnbereich dann auch leicht Verspätungen.
1: Der neue Verkehrsminister Steffen Bilger. Deutschlands Verbraucher müssen sich nach dem Auslaufen des Tankrabatts auf höhere Teuerungsraten einstellen. Nach dem Rückgang auf 2,3% im Juni dürfte die Inflation im Juli laut Volkswirten gestiegen sein. Heute veröffentlicht das Statistische Bundesamt seine erste Schätzung. Die Bundesstatistiker veröffentlichen heute auch noch eine erste Schätzung zum Bruttoinlandsprodukt im Zeitraum April bis Juni. Der Iran-Krieg bremst die Erholung der Wirtschaft. Volkswirte rechnen für das zweite Quartal trotzdem mit einem Mini-Plus von 0,1% zum Vorquartal. Wegen eines außer Kontrolle geratenen Waldbrands auf Kreta wird der Ferienort Alia Galini evakuiert. Medienberichten zufolge sind rund 6000 Urlauber betroffen. Stürmischer Wind treibt die etwa 15 Kilometer lange Feuerfront voran und zwang Löschflugzeuge und Hubschrauber zum Abbruch ihrer Einsätze. 2 Feuerwehrleute kamen ums Leben, nachdem sie im dichten Rauch die Orientierung verloren hatten. Das Wetter, die aktuelle Vorhersage des Deutschen Wetterdienstes. Es geht sonnig los an diesem Donnerstag im ganzen Land. Im Südwesten, Westen und im Norden ziehen dann relativ schnell einzelne, teils kräftige Schauer und Gewitter auf, zum Teil begleitet von Orkanböen. Dabei erreicht die Hitzewelle ihren Höhepunkt mit 26 bis 39 Grad. Am Freitag kippt das Wetter dann endgültig. In einem Streifen vom Südwesten über die Landesmitte bis in den Osten breiten sich kräftige Schauer oder Gewitter aus. Außerhalb des Streifens wird es nochmal heiß mit bis zu 35 Grad.
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